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1: Es ist 3 Uhr.
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1: Es ist 4 Uhr.
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0: eine scheinbar unbedeutende Frage beantworten muss. Mit wem fährt sie nach Hause? Mit einem Freund von ihr namens Mike oder doch dessen besten Freund Chris? Sie entscheidet sich letztendlich für Mike und die beiden werden später auch ein Paar. Hört sich eigentlich simpel an, wäre da aber nicht Chris. Denn je öfter sich Larissa und Chris sehen, desto deutlicher wird, zwischen ihnen beiden besteht eine ganz besondere Verbindung. Sie teilen dieselben Interessen, verstehen sich oft ohne viele Worte und ergänzen sich perfekt. Je mehr Zeit Larissa und Chris miteinander verbringen, umso klarer wird, dass sie damals beim Konzert den Falschen gewählt hat. Denn Night We Met ist eine emotionale Geschichte über Liebe, Loyalität und die Frage, wie sehr ein einziger Moment den weiteren Verlauf eines Lebens verändern kann. Und jetzt habe ich ein Buch für euch. Das gibt's aktuell nur auf Englisch, aber da es bereits jetzt schon für so viel Aufmerksamkeit sorgt und viele Leute ja auch gern auf Englisch lesen, will ich es euch nicht vorenthalten. Das Buch trägt den Titel There's Only One Sin in Hollywood von Rashid Newsan. Der Roman führt uns zurück nach Hollywood der 1950er Jahre. Im Mittelpunkt steht Xavier Cibalo, ein aufstrebender Filmstar, dessen Karriere von den Studios sorgfältig aufgebaut wird. Jahre später stirbt er auf dem Höhepunkt seines Erfolgs unter mysteriösen Umständen. Ein Mann namens Aaron Toussaint will die Wahrheit ans Licht bringen. Er arbeitet für ein Filmstudio und hat jahrelang dabei geholfen, die privaten Geheimnisse von Schauspielern vor der Öffentlichkeit zu verbergen. Jetzt beginnt er, die Hintergründe von Xaviers Tod zu untersuchen und stößt dabei auf Machtmissbrauch, Vertuschungen und die verdrängte queere Geschichte Hollywoods. There's Only One Sin in Hollywood ist ein kluger, spannender und gesellschaftlich relevanter Roman über Ruhm, Identität und die dunklen Seiten der Traumfabrik. Viel Spaß beim Lesen wünscht Jula Hofer, Unterhaltungsredaktion.
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0: sind heute auf Wien gerichtet beim Austrian World Summit. Arnold Schwarzenegger ist da, Kamala Harris auch. Das und mehr gibt's in den Nachrichten in 9 Minuten um 7.
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0: Es ist 6.55 Uhr. 5 Minuten vor 7. Gleich wieder alles Wichtige aus der Welt für euch in den Nachrichten.

0: 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Es ist 7 Uhr.
1: Im Studio Christina Adler. Österreich ist heute internationale Bühne für den Klimaschutz. Der Austrian World Summit von Arnold Schwarzenegger feiert sein 10-jähriges Jubiläum. Stargast in der Wiener Hofburg ist die ehemalige US-Vizepräsidentin Kamala Harris. Die Umweltschutzorganisation WWF begrüßt das Event, wünscht sich von der Regierung aber auch konkrete Gesetze zum Klimaschutz. Sprecherin Viktoria Auer.
2: Damit wir hier wirklich noch die Kurve kratzen können, braucht es daher jetzt unbedingt Gesetze, die wichtige Rahmenbedingungen schaffen und Planungssicherheit geben. Beispielsweise ein Wärmegesetz, das den Ausstieg aus fossilen Heizsystemen regelt, oder auch ein Energieeffizienzgesetz, damit wir vom hohen Energieverbrauch runterkommen.
1: We are unstoppable, wir sind nicht aufzuhalten, so lautet das Motto der Veranstaltung. Im Mittelpunkt steht die Frage, wie konkrete Lösungen für den Klima- und Umweltschutz beschleunigt werden können. 4 mutmaßliche Bankomatsprenger stehen heute und morgen in Wels vor Gericht. Die Männer aus den Niederlanden sollen im vergangenen Jahr Geldautomaten in Gmunden und Wels gesprengt haben. Dabei sollen sie mehr als 300.000 Euro erbeutet haben. Nach der Tat in Gmunden ist es dann zu einer Verfolgungsjagd bis nach Bayern gekommen, wo die 3 Verdächtigen dann geschnappt werden konnten. Bei einer Verurteilung drohen den Angeklagten mehrere Jahre Haft. Das Friedensabkommen zwischen den USA und dem Iran und seine Folgen haben gestern den Auftakt des G7-Gipfels in Frankreich bestimmt. Frankreichs Präsident Emmanuel Macron hat die Staats- und Regierungschefs aus Deutschland, Frankreich, Großbritannien, Italien, Kanada, Japan und USA geladen, um über die aktuellen internationalen Krisen zu sprechen. Neben dem Iran steht dabei auch der Ukraine-Krieg im Fokus. Der Auftakt des Treffens wurde gestern begleitet von Protesten in der Schweizer Grenzstadt Genf. Welche Begriffe für vegetarische Ersatzprodukte verboten werden sollen, darüber entscheidet gerade das Europaparlament in Straßburg. Begriffe wie etwa Veggie-Huhn, Rindfleisch oder Bacon dürfen dann nicht mehr verwendet werden. Veggie-Burger, Wurst, Schnitzel und Nuggets dagegen sollen erlaubt bleiben. Die neue Regelung gilt vorerst bis Ende 2027.
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3: Es wird wieder spürbar wärmer heute. Erst am Nachmittag ziehen dann von Nordwesten mehr Wolken auf und gegen Abend sind dann vor allem im Norden und in der Obersteiermark einzelne Regenschauer oder Gewitter möglich. Und natürlich schauen wir auch noch zu den aktuellen Temperaturen. Da hat es zum Beispiel in Bad Mitterndorf 6 Grad, 10 Grad sind es bei der Montanuni Leoben, 13 Grad hat es in Lassnitzhöhe und 11 Grad messen wir in Gleisdorf. Die Tageshöchstwerte, die klettern dann rauf und liegen dann zwischen 21 und 27 Grad.
4: Danke, Julia. 3:07, der Radio Grün-Weiß Verkehrs- und Blitzreport. A2 Südautobahn, da gibt es eine Sperre zwischen Pinger und Pinkerfeld wegen Bauarbeiten in beiden Richtungen. Da ist nur der Pannenstreifen frei, sollte aber in Kürze aufgehoben werden. A2 auch in beiden Richtungen, es staut ab dem Knoten Graz-West. Da ist eben ein Fahrstreifen gesperrt, laut dem Ewald-Einfluss von 10 Minuten. Und im Grazer Frühverkehr, da verliert ihr auch in der Puntigamer Straße schon ein paar Minuten. Wenn ihr Verkehrsinfos habt, gerne auch per WhatsApp, Text oder Sprachnachricht 0664 22 22 99 4. Gute Fahrt.
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4: Mit Julia Hofer.
5: Hallo.
4: Und Patricia Scheuchenstuhl. Du bist ja morgen nicht da.
5: Nein, ich bin morgen nicht da.
4: Ja, da kannst mit mir keine Fußballparty feiern.
5: Schade.
4: Ja.
5: Ich hätte tatsächlich mit dir gerne eine Fußballparty
4: jetzt,
5: gefeiert.
4: Jetzt? Um diese? Cool. Ja, Chips.
5: Ja, vielleicht kommen wir vorbei.
4: Ja, Kaffee dazu. Ja,
5: vielleicht komme ich aber
4: und
5: trotzdem.
4: Einer, der sich auch schon auf morgen freut, ist der Niki Seiwald.
6: Guten Morgen, spricht der Niki Seiwald. Wir freuen uns schon riesig auf die WM. Ich hoffe, ihr supportet uns richtig. Und ja, liebe Grüße gehen raus an die ganzen Fans von Österreich.
4: Ja, wir supporten euch natürlich richtig. Mhm. Und morgen, ja, da werden wir alle in Rot-Weiß-Rot hier antreten. Aber jetzt einmal antreten zum Report, zum Aufstehen am Dienstag. Guten Morgen.
5: Guten Morgen.

Sag euch jetzt mal die Uhrzeit. 7:08 haben wir gleich. Das ist die Grünweiße Morgenwelle für euch am Dienstag. Das große Schmieren geht wieder los. Ja, der Sommer sagt, ich komme zurück. Allerdings hoffentlich habt ihr da eine Sonnencreme, die nicht entmischt ist.

0: King of Pop, Michael Jackson, in der Morgenwelle, 7:11. Und viele haben jetzt ein Fragezeichen gehabt. Hä, was redet sie von Entmischen? Das Wort gibt es tatsächlich in puncto Sonnencreme. Karin Feiler klärt euch auf.
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2: Habt ihr gewusst, dass sich Sonnencreme im heißen Auto regelrecht entmischen kann? Bei großer Hitze kann die Emulsion aus Wasser, Öl und UV-Filtern instabil werden. Die Creme wird flüssig, flockig oder trennt sich in ihre Bestandteile. Das Problem? Dadurch kann der Lichtschutzfaktor deutlich sinken und die Haut ist nicht mehr zuverlässig vor Sonnenbrand geschützt. Experten raten deshalb, Sonnencreme im Sommer nicht tagelang im Auto liegen lassen. Wenn sie komisch riecht, klumpt oder sich verfärbt, gehört sie besser entsorgt. Ideal ist die Aufbewahrung an einem kühlen, schattigen Ort, denn im Auto können schnell über 60 Grad entstehen.
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0: es nicht. Ja.
1: Bist du es oder bist du es nicht? Das werden wir uns morgen früh nicht denken, wenn wir unsere ÖFB-Stars bei der WM gegen Jordanien sehen werden. Denn, Julia?
2: Ja, der Friseur war da schon zum zweiten Mal. Schaut er bei den ÖFB-Stars vorbei, damit vom Anpfiff ja auch wirklich jede Kante sitzt.
1: Das ist ganz wichtig. Mhm. Und auch Teamchef Ralf Rangnick, der hat sich für die WM etwas vorgenommen. Nach seiner Vertragsverlängerung, da steht jetzt wirklich ein neues Projekt für den Ralfi an.
2: Ja, und dieses heißt die österreichische Bundeshymne lernen. Rangnick meint, wenn Österreich bei der WM richtig weit kommt, könne er sich vorstellen, irgendwann auch mitzusingen. Im Moment sei er aber noch nicht textsicher und das gelte sogar für I am from Austria.
1: Krass. Na bitte. Das ist wirklich krass. Also ich muss sagen, lieber Ralf Rangnick, du wirst jetzt wahrscheinlich schlafen dort in San Francisco. Das ist für dich. Das ist unsere heimliche Bundeshymne. Und so schön ist sie.
2: Ja.
1: Ja. Aber ich gebe zu, so textsicher bin ich auch nicht. Also, Ralf, ich passe jetzt einmal auf und ihr liefert uns morgen ein gutes Ergebnis.
2: Yes.
1: Dann singen wir lautstark mit.

I am from Austria. Ja, kommt's nur rein, Radio Grün-Weiß für euch. Da haben wir es auch schon. Ich drehe jetzt einmal alle Mikros auf.

0: Ja, wunderbar, willkommen! Die Oberlandler Sloan sind da. Einen schönen guten Morgen. Und da vor mir beim Mikro steht auch, Gott sei Dank, der Christian Wachter, der Großbauer. Du musst das Mikro ein bisschen höher auf tun. Die Julia ist ein bisschen kleiner als du. Ein bisschen. Zwei Köpfe. Wir werden wieder eingeladen heute, gell? Ihr habt ja den Oberlandler Kirtag am kommenden Wochenende wieder auf der Massenburg in Leoben. Und das ist heuer, glaube ich, sogar ein Jubiläum, oder?
1: Ja, ein herzliches Gesund auch von mir, liebe Zuhörerinnen und Zuhörer. Das stimmt genau, es ist unser 35. Kirtag auf der Massenburg. Wir dürfen alle Zuhörerinnen und Zuhörer einladen, am 21. Juni ab 10 Uhr auf die Massenburg zu kommen. Beginnt es wieder mit der Feldmesse von unseren mittlerweile Professor, habe ich gehört, Monsignore Markus Blöbst. Und anschließend noch ist das Kirchtagsbier anstechen plus die Salutschüsse und die offizielle Eröffnung des Kirchtages.
0: Na wunderbar, Musik gibt es natürlich auch, die darf nicht fehlen, nebst den ganzen kulinarischen und natürlich gesellschaftlichen.
1: Natürlich haben wir wieder echte steirische Volksmusik. Wir haben einige Gruppen, was uns unser lieber Mühltaler wieder organisiert hat. Ja, wird sicher wieder ein tolles Fest. Wir hoffen, dass sehr viele Gäste kommen und uns für einen guten Zweck unterstützen.
0: Wunderbar. Wetter habt ihr auch bestellt. Genug zum Trinken ist da, denn es wird heiß werden.
1: Natürlich, zum Trinken wird das nie ausgehen.
0: Ja, wunderbar. Das heißt, ihr habt heute einen langen Tag für euch. Sind wir der erste Stopp?
1: Nein, ihr seid der zweite, aber wir haben noch so ungefähr 45 Stationen vor uns und am Abend müssen wir noch schauen, was nachher noch geht.
0: Na gut, dann wünsche ich euch einen erfolgreichen Tag, das denke ich mir, das wird anstrengend und auf alle Fälle einen wunderbaren 35. Oberlandler Kirchtag dieses Wochenende auf der Massenburg in Leoben.
1: Herzlichen Dank, dass wir da sein dürfen.
0: Danke euch. So, jetzt gibt's einmal Musik von meiner Seite. 7.23 Uhr gleich. Schönen guten Morgen mit Radio Grün-Weiß am Dienstag.

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0: Dienstagmorgen, es ist genau 7.30 Uhr.
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0: Im Studio bei mir Julia Hofer und Julia, im Fall des mysteriösen Leichenfundes im Bezirk Murtal, da prüft jetzt die Staatsanwaltschaft mögliche strafrechtliche Konsequenzen.
2: Genau, ein Jäger soll einen Toten auf einer abgelegenen Alm rund 10 Jahre lang nicht gemeldet haben. Ermittelt wird derzeit wegen des Verdachts der Beweismittelunterdrückung. Geprüft wird unter anderem, ob Gegenstände des Verstorbenen verschwunden sein könnten. Auch weitere strafrechtliche Aspekte stehen im Raum. Die Ermittlungen laufen. Ein schwerer Arbeitsunfall hat sich gestern in St. Josef in der Weststeiermark ereignet. Ein 74-jähriger Mann ist aus rund 3 Metern Höhe von einem Hausdach gestürzt. Nach der Erstversorgung durch Einsatzkräfte des Roten Kreuzes und einen First Responder ist der Weststeirer mit dem Rettungshubschrauber ins LKH Graz geflogen worden. Die Ursache des Sturzes ist derzeit noch unklar. Und zum heutigen Tag des Gemüses hebt die Landwirtschaftskammer Steiermark die Bedeutung des heimischen Gemüseanbaus hervor. Marlene Baumgartner mit näheren Informationen.
3: Die Steiermark gilt als das drittgrößte Gemüseanbauland Österreichs. Rund 600 Betriebe haben im Vorjahr mehr als 32.000 Tonnen Gemüse geerntet. Von Gurken und Paradeisern bis hin zu Karotten, Spargel und dem traditionellen Grazer Krauthäupel. Gleichzeitig essen die Menschen immer mehr Gemüse. Der Pro-Kopf-Verbrauch in Österreich ist in den vergangenen 30 Jahren um rund 27% gestiegen. Trotz der positiven Marktentwicklung bleibt der Klimawandel weiterhin eine Herausforderung für die steirischen Betriebe.
2: Laut Landwirtschaftskammerpräsident Andreas Steinegger werden eine gesicherte Wasserversorgung, effiziente Bewässerungssysteme, angepasste Sorten und innovative Anbaumethoden für die Zukunft unseres Gemüseanbaus immer wichtiger. Und es wird heute wieder spürbar wärmer. Erst am Nachmittag ziehen dann vom Nordwesten her Wolken auf und gegen Abend sind dann vor allem im Norden und der Obersteiermark einzelne Regenschauer oder auch Gewitter möglich. Die Tageshöchstwerte, die liegen zwischen 21 und 27 Grad.
0: 7.32 Uhr, der Radio Grün-Weiß Verkehrs- und Blitzreport. Aufpassen bitte auf der A9 Richtung Linz. Da ist bei Schachenwald ein Unfall passiert. Da liegen auch Teile auf der Fahrbahn und die betreffenden Fahrzeuge, die stehen da am Pannenstreifen. A2 in beiden Richtungen staut vor dem Knoten Graz-West, da ist ein Fahrstreifen gesperrt, laut dem Markus ein Plus von 10 Minuten. Und gut eine Viertelstunde solltet ihr im Grazer Frühverkehr mehr einplanen. Da gibt's Stau in der Puntigammer Straße. Allen unterwegs eine gute und sichere Fahrt.
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0: der Steiermark. Drei Buchstaben sage ich nur gleich in der Morgenwelle. 7.36 Uhr.
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0: hoffentlich heute auch für euch, wenn ihr in Richtung Arbeit unterwegs seid. Und wo gehen wir dann hin?
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0: Ja, Julia, da ist einiges los. Ja, heute um 18.30 Uhr liest Autor Franz Breitler in der Moravabruck an der Mur aus seinem Kriminalroman Mordlust am Schlossberg. Dabei gibt er spannende Einblicke in sein Werk und sorgt für einen unterhaltsamen Literaturabend mit regionalem Bezug. Der Eintritt, der ist frei.
3: Morgen ab 18 Uhr heißt es wieder Prieselbauer Goes Nightlife beim Prieselbauer in Kapfenberg. Für die musikalische Unterhaltung sorgen diesmal Hanna und DJ Graf.
0: Dann am Donnerstag um 18.30 Uhr macht die Veranstaltungsreihe Sortenreiner Oberkreiner im Motorikpark Gamlitz Station. Präsentiert von der Louis und Thomas Hammerl stehen diesmal Alpenlandpower und das Oberkreiner Sextett auf der Bühne. Der Eintritt ist ebenfalls frei.
3: Am Freitag ab 15 Uhr lädt das Sportcafé Diamond in Kapfenberg zum Schlagernachmittag. Für Stimmung sorgen Steirer Herz, Pablo Picasso, Nancy Sue und Manuel Mascher.
0: Ebenfalls am Freitag um 19 Uhr heißt es am Hauptplatz Bruck an der Mur Blasorchester meets Rock. Das Blasorchester Stadt Bruck an der Mur und Bradelfetten sorgen bei freiem Eintritt für ein besonderes Musikerlebnis.
3: Ja, so ein halberter Stamperl in der Früh ausmacht auf nächsten Morgen.
0: Julia tut schon frühstücken, das werde ich jetzt auch tun.
3: Also alles, was ihr vorhabt.
0: Ich die Unterlage jetzt aufbauen.
3: Viel Spaß und gute Unterhaltung.
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0: All You Ever Do Is Bring Me Down, Musik von The Mavericks aus dem Jahr 1995. So lange ist das schon her, ich würde sagen, es wird Zeit für was Neues, das ein bisschen Urlaubsstimmung auch verbreitet. Und Julia, man glaubt ja, das sind immer die Italiener, die Urlaubsstimmung verbreiten.
1: Ja, schon ein bisschen.
0: Ui,
1: ja.
0: Aber das können natürlich auch die Schweizer, tatsächlich. Mhm. Und nicht irgendwelche Schweizer, sondern Vincent Gross und die Esteriore.
1: Ah ja.
0: Esteriore Brothers. Na, Blödsinn. Die sind ja eh Italiener. Ja,
1: mit einem
0: ja, die sind ja eh Italiener.
1: Es geht nicht um Italien.
0: Es geht nicht um Italien. Aber der Vincent Gross natürlich ein Schweizer, der auch wirklich aufgestiegen ist auf so eine Musik, die gute Laune verbreitet. Für mich ist er ein bisschen in Richtung Ballermann gegangen. Sind wir gespannt, was die gemeinsam machen. Also ich glaube, es passt perfekt. Wir sind ja vor der nächsten Hitzewelle. Jetzt haben wir wirklich italienisches Lebensgefühl für euch. Ein bisschen was Sonniges. Hoffentlich gute Laune, wo ihr schon vom Feierabend dann träumt. Vincent Gross und die Esteriore Brothers. Amore.

0: Amore mit mio, ja. Müssen wir noch ein bisschen was anhängen, denn die Esteriore Brothers, die klingen so italienisch, die haben auch italienische Wurzeln, habe ich jetzt nochmal schnell gecheckt, aber die stammen wirklich aus der Schweiz. Mhm. Schweiz ist ja vielfältig, aus dem Tessin. Also, haben wir das jetzt auch noch aufgeklärt? Also, doch alles Schweizer, auch wenn sie natürlich den italienischen Charme natürlich von der Schweiz, aus dem Tessin versprühen. So, kommen wir zu wirklich einem ernsten Thema. Ich habe gesagt, die Hitzewelle bei uns, die kommt, aber das ist gar nichts gegen die Klimakrise weltweit natürlich. Und da ist fast die Hälfte der Kinder von mindestens 3 Folgen der Klimakrise gleichzeitig bedroht. Wird nur eines der Themen in den Nachrichten in 9:08 hier auf Radio Kanal Weiß sein.
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0: 7.52 Uhr.
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0: Die kommt natürlich sofort und passt auch zur Fußball-WM.

Wenn es ein Bild hinter Cool geben würde, wäre wahrscheinlich James Brown zu sehen. Guten Morgen mit Radio Grün-Weiß am Dienstag. In 3 Minuten ist es 8.

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1: Im Studio Christina Adler. Extreme Hitze, Dürre, Überschwemmungen oder Tropenstürme. Fast die Hälfte der Kinder weltweit ist von mindestens 3 Folgen der Klimakrise gleichzeitig bedroht. Das steht im neuesten Bericht des Kinderhilfswerks UNICEF. Mehr von Hannes Harp.
2: Erstmals zeigt der Bericht genau, wo und wie intensiv die Kinder betroffen sind und ebenso, wie die Regierungen darauf reagieren können. Die Gesundheit, Bildung oder das blanke Überleben von 1,1 Milliarden Kindern wird aus einer Kombination von mindestens 3 Folgen der Klimakrise bedroht. Fast jedes Kind auf der Welt ist mindestens einer Folge wie Luftverschmutzung ausgesetzt. Auch für Österreich zeigt der Bericht, dass über 1,6 Millionen Kinder von belasteter Luft betroffen sind, 680.000 Kinder und Jugendliche beispielsweise von Dürre.
1: UNICEF fordert daher von den Staaten, weltweit Emissionen und Treibhausgase zu reduzieren und Kinder durch Anpassungen an den Klimawandel zu schützen. Menschen in Österreich verbringen im Durchschnitt 21 Jahre, 7 Monate und 27 Tage ihres Lebens online. Das hat eine Umfrage des Cybersicherheitsunternehmens NordVPN ergeben. Im Schnitt sind die Befragten über 44 Stunden pro Woche im Internet. Auch Gespräche mit KI-Chatbots werden immer beliebter. Bei einer durchschnittlichen Lebenserwartung von 82 Jahren verbringt man so zumindest rechnerisch mehr als ein Viertel des Lebens online. Welche Begriffe für vegetarische Ersatzprodukte verboten werden sollen, darüber entscheidet gerade das Europaparlament in Straßburg. Begriffe wie etwa Veggie-Huhn, Rindfleisch oder Bacon dürfen dann nicht mehr verwendet werden. Veggie-Burger, Wurst, Schnitzel und Nuggets dagegen sollen erlaubt bleiben. Die neue Regelung gilt vorerst bis Ende 2027. Bei der Fußball-WM hat es gestern eine Überraschung gegeben. Titelmitfavorit Spanien ist gegen Kap Verde nicht über ein 0:0 hinausgekommen. Jeweils 1:1 ausgegangen sind die Partien Belgien gegen Ägypten und Saudi-Arabien gegen Uruguay. Der Iran und Neuseeland haben heute früh 2:2 gespielt. Am Abend spielt dann noch Frankreich gegen Senegal.
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3: Ja, langsam klettern die Temperaturen schon nach oben. Da messen wir zum Beispiel in Köflach 15 Grad. Bei der Freiwilligen Feuerwehr in Fürstenfeld sind es 17 Grad. Ebenso 15 Grad sind es in Leibniz und in Judenburg hat es aktuell 11 Grad. Jetzt über den Vormittag ist es überwiegend sonnig. Erst am Nachmittag ziehen dann von Nordwesten her immer mehr Wolken auf und gegen Abend sind dann vor allem im Norden und der Obersteiermark einzelne Regenschauer oder auch Gewitter möglich. Die Tageshöchstwerte, die liegen zwischen 21 und 27 Grad.
4: Danke, Julia Hofer. 3:08, der Radio Grün-Weiß. Verkehrs- und Blitzreport, einiges los. Da wird schon gearbeitet auf der A2 Richtung Klagenfurt, gemäht nach Gleisdorf West. Das heißt, es ist dort ein bisschen zähflüssiger Verkehr, laut dem Sebastian. A2 Richtung Wien, da staut es bis Unterbremstetten. Da ist ein Fahrstreifen gesperrt, da braucht ihr 20 Minuten länger. A9 Richtung Linz, das staut ab Karlsdorf wegen Überlastung ein Plus von 10 Minuten. 10 Minuten länger braucht ihr auch auf der B72 Weizerstraße in beiden Richtungen. Es staut vor Mitterdorf an der Raab wegen der Baustelle. Und auch im Grazer Frühverkehr ist noch einiges los, Puntigamer Straße etwa, aber auch in der Maria-Troster-Straße, Grabenstraße und der Plüdemann-Gasse. Auch hier braucht ihr gut und gerne 20 Minuten länger. Allen unterwegs wünsche ich eine gute und sichere Fahrt.
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4: Ja, Julia, und morgen wird es ernst mit der österreichischen Nationalmannschaft bei der Fußball-WM. Die Zeiten, wo die alle spielen, sind ja normal eher unchristlich. Da haben wir Glück morgen mit 6 Uhr.
5: Morgen ist 6 Uhr, gell?
4: Ja, das ist könnte okay. Sich mit Gleitzeit sogar ausgehen in Richtung Arbeit. Aber das stimmt. Was machen wir überhaupt? Ja, wenn wir irgendwie schauen wollen, wenn wir gar zu spät kommen bei der Arbeit. Ist ja alles nicht so leicht, das besprechen wir jetzt für euch mit einem, der sich auskennt, nämlich Arbeitsrechtsexperte Jörg Obergruber von der Arbeiterkammer Steiermark. Mehr Musik ist auch dabei. Aus Österreich von Edmund und ja, die deutsche Kandidatin vom ESC, Sarah Engels, die heizt euch jetzt ein an diesem Dienstagmorgen.
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0: Abend gibt es einen Gin Tonic. Ich würde sagen, Kaffee ist jetzt besser so um 7:55.
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0: Ja, auch wenn am letzten Donnerstag die Fußball-WM in Kanada, Mexiko und den USA begonnen hat. Eines ist klar, diese WM hebelt das Arbeitsrecht nicht aus. Ein eigenes WM-Arbeitsrecht gibt es natürlich nicht. Auch nicht wegen der Zeitverschiebung und den unheimlichen Übertragungszeiten der Matches. Zu spät kommen wegen eines Fußballspiels geht absolut nicht, sagt Arbeitsrechtsexperte Jörg Obergruber von der Arbeiterkammer Steiermark.
2: Genau, im Arbeitsrecht gibt es halt Rechte und Pflichten und eine Verspätung, also ein verspätetes Erscheinen in der Arbeit, wäre eine Pflichtenverletzung und es drohen dann arbeitsrechtliche Konsequenzen.
0: Ja, und die drohen euch auch dann, wenn ihr wegen WM-Übermüdung euch krank meldet.
2: Diese Frage kommt in der Praxis jetzt öfters vor. Es ist so, dass ein vorgetäuschter Krankenstand eine schwere arbeitsrechtliche Pflichtenverletzung wäre und dann eine Konsequenz bis hin zur fristlosen Entlassung drohen würde.
0: Ja, aber wie sieht das jetzt während der Arbeitszeit aus? Ist Fußballschauen oder das Streamen von Spielen im Job eigentlich erlaubt? Ja, hier kommt es auf das richtige Maß und die generellen Betriebsvorschriften an, so der Experte.
2: Also zuerst ist immer, sich die Frage zu stellen, ob private Handynutzung grundsätzlich in der Firma erlaubt ist. Ein kurzer Blick auf das Handy wird in den meisten Betrieben kein Problem darstellen, wenn man kurz die Spielergebnisse abruft. Es ist aber erstens immer die Tätigkeit des Arbeitnehmers wesentlich und dass die Arbeitsleistung auf keinen Fall darunter leiden darf. Beispielsweise, wo Sicherheitsvorschriften zu beachten sind und volle Konzentration erforderlich ist, wird man jetzt nicht ein ganzes Match anschauen dürfen.
0: Ja, und da sind wir auch schon beim nächsten Thema. Wenn in Betrieben ein generelles Alkoholverbot gilt, dann ist auch jedes noch so kleine Bier absolut tabu, auch in Zeiten einer Fußball-WM. Der Umgang mit Alkohol ist häufig in Betriebsvereinbarungen geregelt und Alkoholkonsum kann euch mit Weisung untersagt werden. Eines ist auch ganz klar, Urlaubsansuchen bedürfen der Zustimmung des Arbeitgebers, auch wenn die Lieblingsmannschaft an bestimmten Tagen im Einsatz steht.
2: Weil das Urlaubsgesetz erfordert immer eine Vereinbarung zwischen Arbeitnehmer und Arbeitgeber für jeden einzelnen Urlaubstag. Es ist jetzt kein Rechtfertigungsgrund für einen einseitigen Urlaubsantritt, dass der Arbeitnehmer die Lieblingsmannschaft verfolgen will.
0: Offene Kommunikation und gegenseitiger Respekt im Betrieb, auch in Zeiten der WM, sind also angebracht. Bleibt jetzt eigentlich nur mehr eine Frage offen. Wer wird Fußball-Weltmeister, Herr Obergruber?
2: Aus meiner Sicht wird es Argentinien werden.
0: Ja, spannend. Danke für die heutigen Infos und natürlich auch euch allen eine weiterhin spannende WM.
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0: Einstellung für den heutigen Dienstag. Guten Morgen mit Radio Grünweiß, 17 Minuten nach 8.
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0: sage ganz klar Nein. Jetzt sagen wir mal Ja zum Aufstehen. 8.30 Uhr.
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0: Im Studio bei mir Julia Hofer und Julia, die Gesundheitsreferenten aller Bundesländer haben sich bei einem Treffen am Grundlsee auf eine gemeinsame Position zur Zukunft des Gesundheitssystems geeinigt.
2: Genau im Mittelpunkt stehen eine bessere Abstimmung von Finanzierung und Leistungen sowie Maßnahmen gegen Personalmangel und steigende Kosten. Gefordert werden unter anderem mehr Ausbildungsplätze im Gesundheitsbereich, eine stärkere Digitalisierung sowie eine bessere Patientenlenkung. Die gemeinsame Länderposition soll jetzt bei der Landeshauptleutekonferenz in Tirol und in weiteren Verhandlungen mit Bund und Sozialversicherung eingebracht werden. Eine aktuelle Studie des WWF stellt den österreichischen Bundesländern beim Artenschutz ein überwiegend schlechtes Zeugnis aus. Untersucht worden sind der Umgang mit geschützten Tierarten wie Wolf, Luchs, Biber, Fischotter und Seeadler. Dazu Marlene Baumgartner.
3: Von 35 Bewertungen sind nur 4 als gut eingestuft worden. Kritik gibt es vor allem an Abschussfreigaben für geschützte Tiere sowie an fehlenden Managementplänen, Präventionsmaßnahmen und einem unzureichenden Monitoring. Auch die Steiermark schneidet laut WWF nur mäßig ab. Zwar werden Fortschritte bei der Beobachtung von Wildtieren anerkannt, gleichzeitig kritisiert die Naturschutzorganisation den Umgang mit Biber und Fischotter sowie das Ende bestimmter Herdenschutzmaßnahmen.
2: Positiv hervorgehoben wird hingegen der Schutz des Seeadlers. Hier bescheinigt der WWF der Steiermark gemeinsam mit anderen Bundesländern eine gute Umsetzung von Schutz- und Monitoringmaßnahmen. Und Blutspenden und Leben retten, dazu gibt es kommende Woche in Graz die Gelegenheit. Am Mittwoch, dem 24. Juni, organisiert das Rote Kreuz Steiermark eine Blutspendeaktion in der steirischen Landesstelle der österreichischen Gesundheitskasse. Gespendet werden kann von 12:30 bis 16:30 nachmittags. Blutspenderinnen und Spender müssen volljährig sein und einen amtlichen Lichtbildausweis mitbringen. Neben der guten Tat erhalten Spender auch Informationen zu ihrer Blutgruppe sowie einen Gesundheitscheck. Und wir checken wieder das Wetter. Jetzt über den Vormittag ist es überwiegend sonnig. Erst am Nachmittag ziehen dann vom Nordwesten mehr Wolken auf. Und gegen Abend sind dann vor allem im Norden und in der Obersteiermark einzelne Regenschauer und auch Gewitter möglich. Die Tageshöchstwerte, die liegen dabei zwischen 21 und 27 Grad.
0: 8.33 Uhr, der Radio Grün-Weiß Verkehrs- und Blitzreport. Ein zäher Weg auf der A2 Richtung Wien. Es staut vor der Baustelle bei Feldkirchen beim Flughafen Graz bis unter Bremstetten zurück. Da ist ein Fahrstreifen gesperrt. Ihr verliert da mindestens 20 Minuten. B72 Weizerstraße in beiden Richtungen. Der Stau sind vor Mitterdorf an der Raab wegen der Baustelle ein Plus von 10 Minuten. Und gut eine Viertelstunde noch im Grazer Frühverkehr mit einplanen. Es staut in der Puntigamer Straße, aber auch in der Grabenstraße. Und die Eva, die hat einen Blitzer entdeckt in Graz und zwar in der Pirchecker Straße. Also da mal runter vom Gas. Sowieso eigentlich. Wenn ihr noch Infos habt, 0 38 42 43 und dreimal die Null. Gute Fahrt.
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Das ist tatsächlich ein Zungenbrecher. Ich warte auf die Challenge, diesen Titel dreimal hintereinander schnell zu sagen. I knew it, I knew you, I knew it, I knew you, I knew it, I knew you. Aber ist sie gerade noch ausgegangen, der neue Song von Taylor Swift aus dem Soundtrack von Toy Story 5 und inspiriert das Ganze von der Figur Jessie aus den Toy Story Filmen. Ja, es geht ums Wiedersehen mit einem Menschen, den man längst verloren geglaubt hat. Ja, sehr gefühlvoll und nostalgisch, eigentlich typisch Taylor. Guten Morgen, am Dienstag ist die grün-weiße Morgenwelle, 8:37 Uhr.

0: Mach deine Augen zu beim Olala. Das geht auch beim Sport, zumindest beim Sport hören. Marcel Fischer, bitte.
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2: Viermal Punkteteilung zuletzt bei der Fußball-WM. Mit Favorit Spanien beißt sich gegen den Torhüter und die Verteidigung von Kap Verde die Zähne aus und blamiert sich mit einem 0:0. Saudi-Arabien, das vor 4 Jahren den Auftakt gegen den späteren Weltmeister Argentinien gewonnen hat, holt diesmal zum Start ein 1:1 gegen Uruguay. Ebenfalls 1:1 endet das Duell Belgien-Ägypten und der Iran und Neuseeland trennen sich 2:2. Heute Abend um 21 Uhr folgt die Partie Frankreich gegen Senegal und morgen um 6 Uhr dann endlich Österreich gegen Jordanien. Kapitän David Alaba.
3: Bedeutet uns natürlich sehr viel nach so einer langen Zeit, dass Österreich wieder dabei ist, nach fast 30 Jahren. Und da sind wir schon wirklich sehr, sehr stolz drauf. Und die Vorfreude, dass es jetzt morgen dann auch endlich losgeht, ist natürlich riesig. Und aber wie ich schon gesagt habe, ist schon wirklich was sehr Besonderes für mich.
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2: Tunesien hat Teamchef Sabri Lamouchi kurz nach dem verpatzten WM-Auftaktspiel gefeuert. Die 1:5-Pleite gegen Schweden war dem tunesischen Verband zu viel. Für die Gruppenspiele gegen Japan und die Niederlande wird Mondea Kebaya interimistisch übernehmen. Die SV Ried geht mit dem kroatischen Trainer Mario Despotovic in die kommende Saison. Der 41-Jährige hat bei den Innviertlern bis Sommer 2028 unterschrieben und ist somit der Nachfolger von Maximilian Senft, der künftig den deutschen Zweitligisten Karlsruher SC betreut. PS, Oliver Glasner wird offenbar doch nicht neuer Trainer des AC Milan, sondern Ruben Amorim. Das berichten italienische Medien. Eine offizielle Bestätigung steht aber noch aus. Und die Rasensaison bringt Österreichs Nummer 1 im Frauentennis bisher kein Glück. Anastasia Potapova muss gestern beim WTA 500-Turnier in Berlin, wie schon zuletzt in den Niederlanden, WO geben. Die 25-Jährige wurde von Rücken- und Nackenschmerzen geplagt und hat nach dem 1:6 im ersten Satz aufgegeben.
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0: Ambros und Fendrich Austria 3 für euch zum Aufstehen am Dienstag, 10 Minuten vor 9. Dann gleich wieder die Nachrichten auch für euch und da gibt's jetzt wirklich gute Nachrichten für alle Flugreisenden in Europa.
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16: Schneller Blick auf die Uhr. In 7 Minuten ist es auch schon 9. Schönes Aufstehen.

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3: Im Studio Christina Adler. Gute Nachrichten gibt es für alle Flugreisenden in Europa. Die Europaabgeordneten und Mitgliedstaaten haben sich nun auf neue Fluggastrechte geeinigt. Und da wird es keine Verschlechterungen für die Verbraucher geben. Ganz im Gegenteil. Helene Feichtenhofer mit den Details.
4: Es wurde ja darüber diskutiert, längere Verspätungen zuzulassen, bevor es Geld zurückgibt. Das ist jetzt vom Tisch. Es bleibt bei der aktuellen Regelung. Ab 3 Stunden Verspätung gibt es eine Entschädigung, gestaffelt nach Entfernung. Auch für mehr Transparenz wird gesorgt. Wer künftig online nach Flugtickets sucht, soll standardmäßig den Preis mit Handgepäck angezeigt bekommen. Das soll Verbrauchern den Preisvergleich erleichtern. Außerdem dürfen Familien im Flugzeug kostenlos Sitzplätze nebeneinander reservieren.
3: Die getroffene Einigung muss noch vom Rat der Mitgliedstaaten und dem Plenum des Europaparlaments bestätigt werden. Das ist aber nur eine Formalie. 4 mutmaßliche Bankomatsprenger stehen heute und morgen in Wels vor Gericht. Die Männer aus den Niederlanden sollen im vergangenen Jahr Geldautomaten in Gmunden und Wels gesprengt haben. Dabei sollen sie mehr als 300.000 Euro erbeutet haben. Nach der Tat in Gmunden ist es dann zu einer Verfolgungsjagd bis nach Bayern gekommen, wo die 3 Verdächtigen dann geschnappt werden konnten. Bei einer Verurteilung drohen den Angeklagten mehrere Jahre Haft. Vor der offiziellen Unterzeichnung eines Rahmenabkommens am Freitag haben US-Präsident Donald Trump und Vizepräsident J.D. Vance US-Regierungskreisen zufolge das entsprechende Dokument digital unterzeichnet. Von iranischer Seite soll der Parlamentspräsident und Chefunterhändler unterschrieben haben. In den USA sind digitale Unterschriften verbindlich. Österreich ist heute internationale Bühne für den Klimaschutz. Der Austrian World Summit von Arnold Schwarzenegger feiert sein 10-jähriges Jubiläum. Stargast in der Wiener Hofburg ist die ehemalige US-Vizepräsidentin Kamala Harris, die mit Schwarzenegger über Klimaschutz, Demokratie und Zusammenhalt sprechen wird. We are unstoppable, wir sind nicht aufzuhalten, so lautet das Motto des Events. Im Mittelpunkt steht die Frage, wie konkrete Lösungen für den Klima- und Umweltschutz beschleunigt werden können.
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5: Und da dürfen die aktuellen Temperaturen natürlich nicht fehlen. In Graz beim Rathaus hat es 18 Grad. Da messen wir in Zeltweg 14 Grad. Ebenso 14 Grad hat es in Mautern und 16 Grad sind es in Kindberg. Jetzt über den Vormittag ist es überwiegend sonnig in der Steiermark. Erst am Nachmittag ziehen dann von Nordwesten mehr Wolken auf. Und gegen Abend sind dann vor allem im Norden und in der Obersteiermark einzelne Regenschauer oder auch Gewitter möglich. Die Tageshöchstwerte, die liegen dabei zwischen 21 und 27 Grad.
6: Danke, Julia. 3 nach 9, der Radio Grün-Weiß Verkehrs- und Blitzreport wird schon ein bisschen besser. A2 Richtung Klagenfurt. Gibt es zwar noch immer Stau vor der Baustelle bei Feldkirchen, Flughafen Graz bis zum Knoten Graz West zurück. Ein Fahrstreifen hier ja gesperrt, aber jetzt sind es nur mehr gut 10 Minuten Zeitverlust. Also es lockert auf. Aber aufpassen bitte auf der Radlpassstraße. B76 auf Höhe Dieselkino steht nämlich ein defektes Fahrzeug und das Auto, das hat auch einen Reifen verloren, hat uns da der Max gemeldet. Im Grazer Frühverkehr noch immer eine Viertelstunde, am besten mehr einpacken. Puntigamer Straße oder auch in der Grabenstraße, da staut es immer wieder noch. Und in der Pirchecker Straße, da wird auch in Graz eure Geschwindigkeit kontrolliert. Wenn ihr für uns Verkehrsinfos habt, 038 42 43 und 3x die 0. Gute Fahrt.
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6: Und Julia und ich, wir wissen schon, was wir gerne jausnen würden.
5: Ja, absolut.
6: Heute ist Welttapastag.
5: Heute ist so Lust, Patricia, auf Tapas.
6: Ja, hätte ich auch, aber wo kriegen wir die da in der Steiermark her? Im Moment, glaube ich, nirgends.
5: Kann uns jemand welche vorbeibringen?
6: Ja.
5: Falls jemand zufällig Tapas bei
6: sich
5: steht.
6: Kocht bitte schnell und riecht so sehr ein paar spanische Gerichte und wir können die dann während der Sendung jausnen. Das wäre doch herrlich. Tag des Karamellbonbons hätten wir auch. Ich glaube, das geht leichter zum Finden.
5: Ja, das ist leichter. Das können wir jetzt schnell kaufen.
6: Auf alle Fälle. Also was Süßes und viel Musik für euch. Christina Stürmer gleich mit dabei. Die neue der Rolling Stones und mit der Lighthouse Family. Ja, da driften wir jetzt hinein, wie man so schön sagt. Ocean Drive, das klingt schon noch gemütlich aus.

0: Millionen Lichter, ja, in Form von Sonne an diesem Dienstagvormittag bei der Arbeit. Und jetzt macht's einmal Zoom für euch. Mario Freis ist auf den Spuren eines 80er-Jahre-Klassikers. 1001 Nacht, ja, und den spielen wir heute am 76. Geburtstag von Klaus Lage. Natürlich gern, oft ja in den Medien auch als deutscher Joe Cocker bezeichnet.
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2: 1001 Nacht entsteht 1983 in Holland. Die Eltern des Bassisten von Klaus Lage hatten nämlich dort ein Ferienhaus und in diesem Haus wurde dann sehr intensiv und so richtig laut geprobt. Wer allerdings von der Band genau auf die markante Titelzeile mit Zoom gekommen ist, das weiß Klaus Lage bis heute nicht mehr so gut. Aber bis heute ist eben dieses Zoom das Zauberwort des Songs. Aufgenommen wurde das Lied dann in Köln und einige Monate später hat dann Klaus Lage den großen, den lang ersehnten Durchbruch geschafft. Das Lied ist dann zu seinem markanten Markenzeichen geworden und der Song selbst natürlich zugleich Fluch und Segen gewesen, denn wie immer bei großen Erfolgen wirft ein solcher Titel natürlich große Schatten auf die Hits, die danach kommen. Aber egal. Bis heute ist dieser Song einer der großen Erfolgstitel der 80er und bis heute spielen wir ihn gerne. Auch wenn es manche nicht mehr so gerne hören, dass hier das Wort Indianer vorkommt. Hier ist die Klaus Lage Band, 1001 Nacht.
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0: geht's durch diesen Dienstagvormittag bei der Arbeit. Kurz nach 9:30, der Radio Grün-Weiß Verkehrs- und Blitzreport für euch. Schaut gut aus auf den steirischen Straßen. Eure Geschwindigkeit, die wird allerdings kontrolliert, und zwar in Graz, Stadeckerstraße beim Café Romana. Danke da an den Herbert fürs Anrufen. Wenn ihr auch noch Infos habt, 038 42 43 und 3 mal die 0. Eine gute und sichere Fahrt.
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0: Knackis. Zieh dich an und geh. Ich bleib gerne noch für euch bei der Arbeit an diesem Dienstag.
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0: 16. Juni, wir starten wieder hinein in unseren Tagesrückblick. 1997 hat Rudolf Diesel einen Motor präsentiert, der die Welt verändert hat. Wie der Name schon vermuten lässt, geht es natürlich um den Dieselmotor. Langlebig, effizient und genau deswegen bis heute auf Straßen, Schiffen und Feldern im Einsatz. Und nur wenige Jahre später, am 16. Juni 1903, hat Henry Ford einen weiteren Meilenstein gesetzt. Er hat die Ford Motor Company gegründet und das Auto zum Massenprodukt gemacht. Mit Songs wie You're the One That I Want, Summer Nights oder Hopelessly Devoted to You haben sich ja wirklich Olivia Newton-John und John Travolta im Musicalfilm Grease in unsere Herzen gesungen und natürlich getanzt. Und heute, vor 48 Jahren, ist der Kultfilm in den US-Kinos gestartet. Einige von euch können sich vielleicht noch erinnern, am 16. Juni 2014 ist Formel-1-Legende Michael Schumacher aus dem Koma erwacht und hat nach 169 Tagen voller Hoffen und Bangen die Klinik in Grenoble verlassen. Geburtstag feiert heute Schauspieler Daniel Brühl, er wird 48. Ebenso feiert heute einer der besten Motorradfahrer der Geschichte seinen Geburtstag, nämlich der Italiener Giacomo Agostini. Er wird heute 84 Jahre alt.
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0: Mr. Tausend und eine Nacht, Klaus Lage, feiert heute auch Geburtstag. Der deutsche Musiker wird 76. Und zu guter Letzt gratulieren wir noch einem echten Anführer mit Kapperl und Charisma. Jürgen Klopp wird heute 59.
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0: Ja, und da gibt's heute eine der schönsten Balladen der Popgeschichte für euch. Eigentlich war es 1987 ein Weihnachtslied in Schweden. It Must Have Been Love von Roxette, ist aber 1990 durch den Film Pretty Woman wirklich zum weltweiten Mega-Hit geworden. Auch bei uns in Österreich auf Platz 1 der Charts. Und man hat sogar den Text Nona geändert und hat natürlich den Weihnachtstext weglassen müssen. War auch gut so, so können wir den ganzjährig hören. Das tun wir.

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1: Im Studio Christina Adler. Ab heute 17 Uhr können wieder Förderanträge für Photovoltaikanlagen gestellt werden. Dieses Mal sind 12 Millionen Euro im Topf. Dabei richtet sich die Förderung je nach Größe der Anlage. Maximal wird ein Drittel der Anschaffungskosten gefördert. Neben PV-Anlagen sind dieses Mal auch Stromspeicher dabei. Beim ersten Fördercall war das Interesse sehr groß. Daher wird auch heute mit einem großen Ansturm gerechnet. Gute Nachrichten gibt es für alle Flugreisenden in Europa. Es gibt nun eine Einigung bei den Fluggastrechten. Das Vorhaben, längere Verspätungen zuzulassen, bevor es Geld zurückgibt, ist vom Tisch. Es bleibt bei der aktuellen Regelung. Ab 3 Stunden Verspätung gibt es eine Entschädigung. Und wer künftig online nach Flugtickets sucht, der soll standardmäßig den Preis mit Handgepäck angezeigt bekommen. Außerdem dürfen Familien im Flugzeug kostenlos Sitzplätze nebeneinander reservieren. Ein elektronischer Kurzschluss war wohl schuld am Brand letzte Woche in einem Sägewerk im niederösterreichischen Mistelbach. Die Info der Polizei. Der Brand ist letzten Mittwoch in der Nacht auf Donnerstag in einem Hackschnitzellager ausgebrochen. Es wurde die höchste Alarmstufe ausgelöst. Rund 200 Feuerwehrleute waren im Einsatz. Vor der offiziellen Unterzeichnung eines Rahmenabkommens am Freitag haben US-Präsident Donald Trump und Vizepräsident J.D. Vance US-Regierungskreisen zufolge das entsprechende Dokument digital unterzeichnet. Von iranischer Seite soll der Parlamentspräsident und Chefunterhändler unterschrieben haben. In den USA sind digitale Unterschriften verbindlich. Ganz anders als erwartet ist es bei der Fußball-WM am Abend für Spanien gelaufen. Der Titelmitfavorit ist gegen Kap Verde nicht über ein 0:0 hinausgekommen. Jeweils 1:1 ausgegangen sind die Partien Belgien gegen Ägypten und Saudi-Arabien gegen Uruguay. Der Iran und Neuseeland haben heute in der Früh 2:2 gespielt. Und heute am Abend spielt Frankreich gegen Senegal.
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2: Sonnenschein jetzt in der Steiermark, 21 Grad, die messen wir da am Karmeliterplatz in Graz. 17 Grad sind es in Murdorf in Jodenburg und 17 Grad auch bei euch in Aflenz. Aber auch heute bleibt es nicht ganz ungetrübt. Ab Mittag werden dann die Wolken mehr von Nordwesten und die können dann zum Teil auch dicht werden. Am Abend kommen dann stellenweise auch ein paar Regenschauer dazu. Aber heute, ja, es ist schon sehr sommerlich dann draußen bei 21 bis 27 Grad. Da wird es jetzt Tag für Tag wärmer. 3 nach 10, der Radio Grün-Weiß Verkehrs- und Blitzreport. Da läuft es im Großen und Ganzen gut auf den steirischen Straßen. Das nehmen wir so. Eure Geschwindigkeit wird aber kontrolliert auf der A9. Und zwar Richtung Linz bei der Mautstelle Kleinalm im 50er. Danke da an den Peter fürs Melden. Wenn ihr auch Verkehrsinfos habt, 038 42 43 und 3 mal die 0. Eine gute und vor allem sichere Fahrt weiterhin.
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2: Und wir arbeiten heute nicht nur, wir ehren auch ihn, nämlich den großartigen Captain der der Next Generation, der Enterprise, Jean-Luc Picard. Heute ist nämlich tatsächlich Captain Picard-Tag und ja, die Trekkies unter euch, die können sich erinnern, da hat die ganze Besatzung damals dem Captain mit Bastelarbeiten, Zeichnungen und kleinen Ehrungen überrascht. Das wäre auch mal fein, oder? Muss ein guter Chef gewesen sein, was die Besatzung da so dabei war, glaube ich mal. Naja, ich hoffe, ich bin auch guter Chef an den Reglern. Die neue von Seile und Speer gibt's gleich. Aber jetzt einmal, sag auch, Energie für den Dienstagvormittag bei der Arbeit mit Vanessa Amorosi.

0: den ganzen Skandalen gehen Seiler und Speer jetzt nach vor und melden sich zurück mit Tanzen. Ja, so klingt ja der Dienstagvormittag bei der Arbeit.
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0: Und Kinder, die haben natürlich Rechte, das nicht nur bei uns in Österreich, sondern insgesamt in 195 Ländern weltweit. Trotzdem gibt es rund um die Kinderrechte noch immer viele Missverständnisse. Seit 1992 sind Kinderrechte auch in Österreich zur gesetzlichen Grundlage geworden. Von insgesamt 42 Rechten sind 8 auch im Verfassungsrecht enthalten.
2: Dennoch ist es so, obwohl es auch staatlich festgelegt ist, dass die Kinder und die Erwachsenen mit diesen Kinderrechten aufgeklärt sollen werden, diese Kinderrechte kennen sollten, es heute noch Standard ist, dass es in keinen Schulen oder in vielen Kindergärten oder so nicht bekannt gemacht, nicht pädagogische Konzepte gibt, nicht, dass dies auch eine Positionierung kriegt, sodass die Kinder grundsätzlich diese Rechte kennenlernen, die Eltern diese Rechte kennenlernen und auf der auch die Gesellschaft eine Basis aufbauen könnte.
0: Sagt Michaela Luckmann vom Kinderbüro. Es ist eben auch wichtig, die Kinderrechte zu kennen. Ja, und deswegen gibt es am 22. Juni auch eine Kinderrechte-Informationsmesse.
2: Die Kinderrechte-Informationsmesse ist von Kindern, für Kinder und Erwachsene. Das heißt, also, es ist nicht nur für Schulen, also aber Schulen sind herzlich eingeladen zu kommen. Also die Messe findet vom 22. bis zum 27.06. in Graz in der Tennenmelzlerei statt, ja, und ist von 8 bis 18 Uhr geöffnet.
0: Die Informationsmesse ist übrigens die erste ihrer Art in Österreich, ja, und die Besucherinnen und Besucher erwartet da ein umfangreiches Programm.
2: Die Kinder haben also vom Kinderparlament die 42 Rechte in einzelnen Gemälden dargestellt. Das wird präsentiert. Es gibt eine Kinderrechte-Rätsel-Rallye, wo man also in 10 Stationen muss man halt schaffen sozusagen und sich eine Lösung finden. Und dann kann man auch bei einem tollen Gewinnspiel dann mitmachen. Wir haben eine tolle Kinderrechte, Informationsbox also auch und Fotobox also errichtet und alle Kinder, die wollen und teilnehmen, also können also bei den Obelisken der Kinderrechte auch mitarbeiten.
0: Tolle Sache. Nähere Infos zum Kinderbüro und die Kinderrechte findet ihr natürlich im Netz unter kinderbuero.at und für alle, die es noch nicht wissen, es gibt sogar einen eigenen Kinderrechte-Song.
2: Er ist gemeinsam also mit Jugendlichen aus dem Kinderrechte-Jugendrat auch entstanden und ist ein cooler Rap und klärt über die einzelnen Rechte, also quer drüber auf und wir rufen eigentlich auch auf zu einem Kinderrechte-Schülerwettbewerb, Jugendpreis möchten wir diesbezüglich im Herbst dann machen und zwar, dass die Jugendlichen und die Kinder dazu sich lustige Videos überlegen oder Tanzperformance oder den Song einfach singen und uns das eben ins Kinderbüro dann auch zusenden und da würden wir uns über wirklich kreative Beiträge sehr freuen.
0: Ja, da bin ich gespannt, welche Beiträge da kommen. Jetzt könnt ihr mal reinhören in den Kinderrechte-Song.
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0: 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Habt ihr nicht gewusst, dass es eine Naturschutz-Hotline der Steirischen Berg- und Naturwacht gibt? Ja, weshalb rufen wir da an? Die Antworten dazu in Radio Grün-Weiß Regional um halb.
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0: So klingt euer Dienstagvormittag bei der Arbeit. 10.30 Uhr ist es geworden.
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0: Bei mir im Studio Julia Hofer. Und Julia, eine traurige Bilanz zeigt eine aktuelle Analyse des VCÖ.
2: Kein steirischer Bezirk hat im Vorjahr das Ziel Null Verkehrstote erreicht. Insgesamt sind 2025 in der Steiermark 68 Menschen bei Verkehrsunfällen ums Leben gekommen. Zwei Drittel der tödlichen Verkehrsunfälle sind auf Freilandstraßen passiert. Um die Zahl schwerer Unfälle zu senken, fordert der VCÖ deshalb unter anderem niedrigere Tempolimits auf Freilandstraßen, mehr Verkehrskontrollen und den Einsatz sogenannter Handyblitzer gegen Ablenkung am Steuer. Auch ein besseres Angebot im öffentlichen Verkehr, etwa Nachtbusse am Wochenende, könne zur Verkehrssicherheit beitragen. Die Naturschutzhotline der Steirischen Berg- und Naturwacht wird seit ihrer Einführung zu Jahresbeginn immer stärker genutzt. Mittlerweile gehen täglich bis zu 15 Anrufe ein. Um was es dabei genau geht, weiß Marlene Baumgartner.
3: Bürgerinnen und Bürger erhalten dabei Auskünfte zu Themen wie Pflanzen, Hornissennestern, Reptilien oder Amphibien und können auch Umweltverschmutzungen melden. Besonders wichtig sind Hinweise auf illegal entsorgte Fahrzeuge. Allein im Vorjahr musste die Berg- und Naturwacht bei 41 abgestellten Fahrzeugwracks einschreiten, mehr als doppelt so viele wie üblich. Auffällig war dabei vor allem der Bezirk Leoben.
2: Die Naturschutz-Hotline ist werktags von 9 bis 15 Uhr besetzt. Ein Team aus 5 Biologen beantwortet Fragen und nimmt Meldungen entgegen. Und der Leobener Mikroelektronikkonzern AT&S investiert bis zu 2 Milliarden Euro in den Ausbau seines Werks im malaysischen Kulim. Gemeinsam mit den US-Chip-Herstellern AMD will das Unternehmen die Produktion von KI-Substraten deutlich steigern. An der Wiener Börse hat die Ankündigung für einen Kurssprung gesorgt. Die AT&S-Aktie hat um mehr als 36% zugelegt. Für das laufende Geschäftsjahr erwartet der Konzern ein Umsatzwachstum von bis zu 55%. Und damit schauen wir auch schon zum Wetter.
0: Genau, da geht es Schritt für Schritt in Richtung Sommerhitze. Heute schon 21 bis 27 Grad. Es gibt viel Sonne, nicht ganz ungetrübt der Dienstag, denn die Wolken werden ab Mittag mehr. Das sind zum Abend dann auch ein paar Regenschauer möglich. Auch morgen ein ähnliches Bild, aber wir merken es. Der 30er wird bald wieder geknackt werden. Das heißt, es wird auch schwül werden in den nächsten Tagen. 10.33 Uhr, der Radio Grün-Weiß Verkehrs- und Blitzreport. Aufpassen bitte auf der A9 Richtung Spielfeld. Da liegt verlorenes Ladegut auf der linken Fahrspur kurz vor der Einfahrt zum Plabutschtunnel. Hier bitte um Vorsicht. Eure Geschwindigkeit, die wird auch kontrolliert auf der A9 und zwar Richtung Linz bei der Mautstelle Kleinalm im 50er. Außerdem B70 Packerstraße in Rosenthal an der Kainach beim Einkaufszentrum und einen Blitzer, den gibt es auch in Graz.
4: Grüß euch. Achtung, auf Höhe Volksschule Waltendorfer Hauptstraße wird in Tempo 30 kontrolliert. Liebe Grüße aus Graz, Seppi.
0: Ja, liebe Grüße zurück. Wenn ihr auch Verkehrsinfos habt, gerne auch per WhatsApp, Text oder Sprachnachricht an 0664 22 22 99 4. Gute Fahrt.
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0: Heute um 18.30 Uhr liest Autor Franz Breitler bei Morawa in Bruck an der Mur aus seinem Kriminalroman Mordlust am Schlossberg. Dabei gibt er spannende Einblicke in sein Werk und sorgt für einen unterhaltsamen Literaturabend mit regionalem Bezug. Der Eintritt ist frei. Morgen ab 18 Uhr heißt es wieder Prieselbauer Goes Nightlife beim Prieselbauer in Kapfenberg. Für die musikalische Unterhaltung sorgen diesmal Hanna und DJ Graf. Am Donnerstag um 18.30 Uhr macht die Veranstaltungsreihe Sortenreiner Oberkreiner im Motorikpark Gamlitz Station. Präsentiert von der Luis und Thomas Hammerl stehen diesmal Alpenland Power und das Oberkreiner Sextett auf der Bühne. Der Eintritt ist frei. Am Freitag ab 15 Uhr lädt das Sportcafé Diamond in Kapfenberg zum Schlagernachmittag. Für Stimmung sorgen Steirer Herz, Pablo Picasso und Nancy Sue sowie Manuel Mascher. Und ebenfalls am Freitag um 19 Uhr heißt es am Hauptplatz in Bruck an der Mur Blasorchester mit Rock. Das Blasorchester der Stadt Bruck an der Mur und Bradelfetten sorgen bei freiem Eintritt für ein ganz besonderes Musikerlebnis. Was auch immer ihr vorhabt, wir wünschen viel Spaß und gute Unterhaltung.
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0: Wir sind nicht aufzuhalten, das Motto beim Austrian World Summit in Wien. Und da hat auch Arnold Schwarzenegger eine bewegende Eröffnungsrede gehalten. Alles dazu in den Nachrichten um 1 hier auf Radio Grün-Weiß.
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war's auch schon wieder. Bei der Arbeit hier auf Radio Grün-Weiß am Nachmittag im Treffpunkt Steiermark. Da ist Marc Ehrengroß für euch da. Wir hören uns dann wieder morgen bei der großen Fußballparty ab 6 Uhr in der grün-weißen Morgenwelle. Ich bin Patricia Scheuchenstuhl. Tschüss und

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1: Im Studio Hannes Harp. Mit dem Austrian World Summit in der Wiener Hofburg gibt es derzeit die 10. Auflage der Klimakonferenz von Arnold Schwarzenegger. Diesmal unter dem Motto, wir sind nicht aufzuhalten. Schwarzenegger appelliert in seiner Eröffnungsrede an die Länder der Welt, auf saubere Energie umzusteigen.
2: In 2026, the people want clean energy.
1: Die Menschen wollen 2026 saubere und verlässliche Energie. Und wenn wir uns auf der Welt umsehen, haben wir alle Lösungen dafür schon. Alles, was wir tun müssen, ist aufhören zu reden und anfangen, voneinander zu lernen und zu arbeiten zu beginnen. Auch Papst Leo XIV. Hat in einer Videobotschaft zum Klimaschutz aufgerufen und warnt vor einer schlechteren Lebensqualität wegen des Klimawandels. Rund um den Brandanschlag auf das Berliner Stromnetz kommt die Polizei bei den Ermittlungen nur langsam weiter. Nach der Sabotage mit anschließendem Blackout letzten Winter sind zehntausende Menschen ohne Strom und Heizung gewesen. Mittlerweile sind hunderte Hinweise eingegangen, nachdem das deutsche Bundeskriminalamt 1 Million Euro Belohnung ausgesetzt hat. Eine heiße Spur hat sich daraus wohl noch nicht ergeben. Gegen 4 mutmaßliche Bankomatsprenger hat heute in Wels der Prozess gestartet. Sie sollen im Vorjahr Geldautomaten in Wels, Gmunden, Wien und Brunn am Gebirge ausgeraubt haben. 3 der Angeklagten haben die Taten teilweise zugegeben. Die Männer haben großen Sachschaden angerichtet und über 500.000 Euro erbeutet. Die Wasserstände im Amazonasgebiet haben sich leicht erholt, nach 2 Jahren hintereinander mit ungewöhnlich wenig Regen. Im Vorjahr hat es dagegen um 2,6% mehr Niederschlag als im langjährigen Schnitt gegeben, berichten Forscher. Dennoch sind die Wissenschaftler besorgt, Extremwetter in der südamerikanischen Region werden häufiger. Vor 2 Jahren hat es dort die schwerste Dürre seit Jahrzehnten gegeben. Im Schnitt über 21 Jahre ihres Lebens verbringen die Österreicherinnen und Österreicher online, hat eine Umfrage der Cybersicherheitsfirma NordVPN ergeben. Das ist rein rechnerisch ein Viertel der Lebenserwartung. Das erste Mal online sind die Menschen im Land gegen 7 Uhr in der Früh und gehen gegen 21 Uhr am Abend wieder offline. Die meiste Zeit davon streamen die Nutzer Filme oder Serien.
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3: Da messen wir aktuell 26 Grad bei euch in Deutschlandsberg. Sonnenschein in Kindberg bei 24 Grad. Die Wolken in der Obersteiermark schon dichter, 21 Grad etwa bei euch in Treben. Und im Laufe des Nachmittags, da werden die Wolkenfelder mehr. Der ein oder andere Schauer kann da auch mit dabei sein. Vielleicht sogar Blitz und Donner. Morgen freundlich, noch wärmer bis zu 29 Grad, aber auch nicht 100% beständig. Zur Sonne kommen auch morgen Wolken, wieder so punktuell Schauer und Gewitter, die meisten am Nachmittag. Und der Wind, ja, der frischt heute schon sehr auf und auch morgen wird es windig, vor allem in der Obersteiermark. 3:01, der Radio Grün-Weiß Verkehrs- und Blitzreport. Schaut gut aus auf den steirischen Straßen. Wenn ihr Verkehrsinfos habt, einfach anrufen 0138 42 43 und dreimal die 0. Gute Fahrt.
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0: Es ist 13.30 Uhr, halb zwei. Das ist der Radio Grün-Weiß Verkehrs- und Blitzreport. A9 Pyrnautobahn Richtung Linz. Da ist bei Tregelwang ein Unfall mit mehreren Fahrzeugen passiert. Die rechte Spur ist da gesperrt. Und A9 Pyrnautobahn Richtung Spielfeld. Da ist kurz nach Leibnitz ein Unfall passiert. Dort bitte auch aufpassen. Sollte euch was auffallen, Unfallstau Blitzer 038 42 43 dreimal die 0. Gute und sichere Fahrt.
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1: Im Studio Hannes Harp. Mittels Satellitendaten haben die Umweltschützer von Greenpeace die Stadtzentren von allen 80 österreichischen Städten mit mehr als 10.000 Einwohnern analysiert. Ganze 13 Gemeinden glänzen da als echte Naturstadtpioniere. Wer sind denn da die Spitzenreiter? Melanie Ebner von Greenpeace.
2: Spitzenreiter dabei ist Lustenau mit starken 55,3% Grünanteil im Zentrum, dicht gefolgt von Bad Vöslau und Ebreichsdorf. 67 Städte verfehlen das Ziel aktuell noch.
1: Wissenschaftler empfehlen, dass 45% der Flächen in Städten grün sein sollen. Das schützt die Menschen vor Hitze und bietet Tieren Lebensräume. Einen Schreckmoment hat in Oberösterreich eine Mitarbeiterin des Luftfahrtzulieferers FACT gehabt. In 8 Paketen aus den USA sind Leichenteile gewesen, bestätigt uns die Polizei. Die Pakete dürften aber nach einer Verwechslung der Luftfracht am Flughafen München an den falschen Empfänger gegangen sein. Die Kühlpakete mit den menschlichen Oberkörpern sollten an ein Labor in Deutschland gehen. Die Behörden haben sich bereits darum gekümmert, dass die Pakete an den eigentlichen Empfänger gegangen sind. Die G7-Staaten haben sich auf ihrem Gipfel in Frankreich auf neue Wirtschaftsstrafen gegen Russland geeinigt. Die Staats- und Regierungschefs der 7 Industrienationen wollen insbesondere bei Öl und Gas mehr Druck auf Russland machen, heißt es aus Diplomatenkreisen. Die G7-Staaten wollen auch die Ukraine mit weiterer Luftabwehr unterstützen. Im Garten einer burgenländischen Familie ist höchstwahrscheinlich ein Meteorit eingeschlagen. Eine Nachbarin hat die Familie in Zagersdorf im Bezirk Eisenstadt-Umgebung Anfang des Monats auf ein tennisballgroßes Loch im Blechdach eines Holzverschlags aufmerksam gemacht. Die Familie hat tatsächlich 2 Gesteinsbrocken gefunden und dem Naturhistorischen Museum übergeben. Die Steine sollen in Dresden noch weiter untersucht werden.
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3: Sonne gibt es jetzt nur mehr selten in der Steiermark. Die Wolken werden immer mehr und auch der erste ein oder andere Regenschauer ist mit dabei. Später kann es dann auch gewittern. 21 Grad aktuell im Bad Aussee, 23 Grad messen wir bei euch in Knittelfeld und Krieglach, 15 Grad in Hitzendorf und 27 Grad im Bad Radkersburg. Am Abend, da gehen dann auch noch ein paar Regenschauer und Gewitter nieder. Die werden dann im Laufe der Nacht aber weniger. Morgen am Mittwoch, da gehen sich dann ein paar Sonnenstunden aus. Wolken mischen aber auch wieder mit und die bringen Schauer und Gewitter. Die meisten dann am Nachmittag. Es wird morgen aber wärmer bei 22 bis 29 Grad.
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3: Um 3 nach 3 A9 Pyrenautobahn Richtung Spielfeld. Der Kleinalmtunnel ist gesperrt. Grund ist ein defekter LKW im Tunnel. Ihr werdet da über die S6, den Knotenbruck und die S35 umgeleitet. A9 Pyrenautobahn Richtung Linz. Vor dem Grabkorntunnel, da liegt ein Gegenstand auf der Fahrbahn. Bitte aufpassen. Und aufpassen auch auf der S36 Murtal-Schnellstraße Richtung Klagenfurt. Kurz vor St. Marein, da liegen Reifenteile auf der Fahrbahn. Und es gibt Stau in Graz wegen Überlastung. Und zwar in der Puntigammer Straße und in der Puchstraße. Da verliert ihr jeweils ca. 15 Minuten. Und geblitzt wird in Graz in der Wiener Straße an der Kreuzung zur Peter-Thunert-Gasse und beim Park and Ride St. Michael sage ich danke an den Simon fürs Melden. Sollte euch was auffallen? 038 42 43. Dreimal die Null. Gute Fahrt.
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3: Und in 15 Stunden, morgen um 6 Uhr, ist es soweit. Ankick Österreich gegen Jordanien bei der Fußball-WM. Und wir werden gleich mit einem sprechen, der einen WM-Song für Österreich geschrieben hat und der damit in den letzten Wochen sehr, sehr viral gegangen ist. Schönen Dienstag!

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Treffpunkt Steiermark am Dienstagnachmittag. Marc Ehrengroß da für euch. Schön, dass ihr mit dabei seid. Und ich glaube, diese Falco-Nummer kennen wir, glaube ich, alle. Und in den letzten Wochen, da ist eine neue Version aufgetaucht. Und zwar die von Sebastian Spörker, besser bekannt als Fan.

0: Ja, mit dem WM-Song ist der Sebastian jetzt auch in den letzten Wochen ordentlich viral gegangen.
1: Wie ich das erste Reel gepostet habe, war eigentlich nur mal der Vers und der Refrain fertig. Und ich habe mir gedacht, gut, das wird jetzt genau das werden. Ich werde ein paar Reels dazu posten und wir werden schauen, wie das ankommt. Und ich freue mich, wenn Leute den sozusagen über das Reel irgendwie mitnehmen zur WM. Und dann war aber die Frage, es kamen so viele Fragen, wann kommt der Song, willst du den veröffentlichen? Ich brauche den unbedingt in meiner Playlist und dann war mir klar, gut, wir müssen mal schauen, was da möglich ist. Und dann habe ich einen Freund von mir geschrieben, der hat jahrelange Erfahrung schon mit Verlagen und wie das so abläuft mit Rechten. Und der hat mal ein paar Mails geschrieben und hat auch ein bisschen herumtelefoniert. Und da war es dann so, dass die Boland-Brüder aus Holland recht schnell zugestimmt haben. Und das war eigentlich der große Türöffner, weil nachdem die zugestimmt haben, kam dann auch sehr schnell das Go von der Falco-Stiftung und vom Verlag. Und es war innerhalb von 2 Wochen dann eigentlich eine Gmadewiesen und wir konnten alles in die Wege leiten, den Song hochzuladen. Und es war wirklich gar nicht so busy und stressig, wie ich mir dachte. Und es war eine schöne Erfahrung, das mal mitzuerleben.
0: Ja, und jetzt steht da neben den Boland-Brüdern und Hansi Hölzl auch Sebastian Spörker in den Song-Credits von Weltmeister von Fesch und Amerika von Falco als Vorlage für den Song. Das kommt auch nicht von ungefähr.
1: Also Amerika von Falco ist schon sehr lang eine meiner absoluten Lieblingsnummern. Ich habe wirklich, als Kind kann ich mich erinnern, mein Papa hat eine Best-of-Falco-CD im Auto und da habe ich das Lied sicher bei jeder Autofahrt 10-12 Mal hören wollen, weil ich es so gern habe. Und wie es dann dazu kam, dass ich gesagt habe, gut, ich schreibe jetzt einen WM-Song, war der irgendwie sehr offensichtlich der Beste. Also ich hab überlegt, schreibe ich was Neues, schreibe ich irgendwie was was man kennt. Und dann kam der Song und die erste Zeile, die ich im Kopf hatte, war tatsächlich, was in mir sitzt, das kickt mit Spitz, das ist mir völlig klar. Angelehnt an, was in mir sitzt, ist weiß gespritzt, das ist mir völlig klar. Und von da habe ich mir gedacht, gut, das ist so ein witziger Schmäh, da kann man die Nummer umschreiben. Und dass das dann im Refrain Amerika, wir Österreicher werden, Herr Weltmeister, dass sich das auch noch reimt, das war natürlich sehr, sehr gut. Und das Schöne ist, dass ich die Nummer eigentlich auch immer live spielen wollte und jetzt durch Weltmeister eine eigene Version live spielen kann und dass ich wirklich die Nummer, die mir so früh schon so viel gegeben hat, jetzt selber irgendwie in die Welt raustragen kann und dass die so schön ankommt.
0: Ja, morgen 6 Uhr Ankick, Österreich gegen Jordanien. Erstes WM-Match seit 28 Jahren und jeder 9. Österreicher glaubt übrigens an den Titel. Ich glaube, da gehören wir beide auch dazu. Und jetzt gibt's die Nummer auf Radio Grün-Weiß. Das ist jetzt Fesch mit Weltmeister. Die Geschichte ist ja jeden.

0: Der Innenstadtkavalier bringt bald in Graz vor allem ältere Menschen durch die Innenstadt. Wer da was das ist, das hört ihr in 7 Minuten hier in den Nachrichten um 3:30 auf Radio Grün-Weiß.
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0: Solos zu viert für euren Dienstagnachmittag. Es ist 15.30 Uhr.
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0: Im Studio Karin Feiler.
2: Schönen Nachmittag. Ab heute um 17 Uhr können wieder Förderungen für Photovoltaikanlagen und Stromspeicher beantragt werden. Bundesweit stehen dafür insgesamt 12 Millionen Euro zur Verfügung. Gerade Stromspeicher gewinnen an Bedeutung, weil an sonnigen Tagen oft mehr Strom produziert wird, als direkt verbraucht werden kann. Experten sehen hier weiterhin großes Potenzial. Gleichzeitig wird auch das Stromnetz laufend ausgebaut, um die wachsende Zahl an PV-Anlagen besser integrieren zu können. Der geplante Neubau der Reichensteinhütte des Alpenvereins Leoben verzögert sich. Eigentlich hätte diese Woche mit den Vorbereitungen für den Abbruch und Neubau auf über 2100 Metern Seehöhe begonnen werden sollen. Ein Einspruch einer Umweltschutzorganisation gegen den bereits erteilten Naturschutzbescheid hat das Projekt jedoch in letzter Minute gestoppt. Der Alpenverein hofft jetzt auf eine rasche Klärung. Andernfalls könnte sich das Vorhaben um eine gesamte Bausaison verzögern. Und in Graz könnte künftig ein kostenloses Elektro-Shuttle durch die Innenstadt fahren. Mit dem sogenannten Innenstadt-Kavalier wollen die Grünen vor allem älteren Menschen, mobilitätseingeschränkten Personen und Besucherinnen und Besuchern den Weg durch die Innenstadt erleichtern. Inspiration dazu kommt aus einem Nachbarland. Julia Hofer berichtet.
3: Vorbild sind ähnliche Angebote in den slowenischen Städten Maribor und Ljubljana. Dort können die kleinen E-Fahrzeuge telefonisch angefordert oder einfach angehalten werden. Feste Haltestellen gibt es nicht. Die Route richtet sich nach den Bedürfnissen der Fahrgäste. In Graz befindet sich das Projekt derzeit noch in der Planungsphase. Fragen zur genaueren Strecke, zur Finanzierung und zu den rechtlichen Rahmenbedingungen sind noch offen. Sollte das Shuttle kommen, soll die Nutzung kostenlos sein.
2: Das Shuttle soll somit eine praktische Ergänzung zum bestehenden Öffi-Angebot darstellen. Und damit schauen wir schon zum Wetter und zu dir, lieber Marc.
0: Ja, Sonne relativ selten aktuell in der Steiermark. Die Wolken, die werden immer dichter. Es sind auch schon erste Regenschauer unterwegs. Später kann es dann auch gewittern. Am Abend, da gehen dann auch noch ein paar Regenschauer und Gewitter nieder. Die werden im Laufe der Nacht dann aber weniger. Morgen am Mittwoch, da gehen sich dann ein paar Sonnenstunden aus. Wolken sind trotzdem wieder mit dabei und die bringen am Nachmittag dann Schauer und Gewitter. Es wird morgen aber wärmer bei 22 bis 29 Grad. 2 Minuten nach 3:30, der Radio Grün-Weiß Verkehrs- und Blitzreport. Einiges los, A2 Südautobahn Richtung Klagenfurt. Da staut es am Knoten Graz-West bei der Auffahrt auf die A9. Da verliert ihr aktuell 10 Minuten. Dann A2 Richtung Wien, Stau im Baustellenbereich zwischen Graz-West und dem Knoten Graz-Ost. Dort ebenfalls 10 Minuten Zeitverlust. Dann gute Nachrichten von der A9 Pyrenautobahn Richtung Spielfeld. Der Kleinalmtunnel ist wieder offen, der defekte LKW ist weg. Und S36 Murtal-Schnellstraße Richtung Klagenfurt, kurz vor St. Marein. Da liegen Reifenteile auf der Fahrbahn. Bitte weiterhin aufpassen. Und mehr Zeit einplanen in Graz, in der Puntigammer Straße und in der Puchstraße. Da braucht ihr bis zu einer Viertelstunde länger. Nicht zu schnell fahren außerdem. Geblitzt wird weiterhin beim Park and Ride St. Michael. Sollte euch was auffallen, Unfall, Stau, Blitzer 038 42 43. Dreimal die Null. Gute Fahrt.
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0: 14 Stunden und 20 Minuten gibt es den ersten WM-Auftritt von Österreich nach über 28 Jahren. Jetzt zum Sport und zu Marcel Fischer.
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2: Viermal Punkteteilung zuletzt bei der Fußball-WM. Mit Favorit Spanien beißt sich gegen den Torhüter und die Verteidigung von Kap Verde die Zähne aus und blamiert sich mit einem 0:0. Saudi-Arabien, das vor 4 Jahren den Auftakt gegen den späteren Weltmeister Argentinien gewonnen hat, holt diesmal zum Start ein 1:1 gegen Uruguay. Ebenfalls 1:1 endet das Duell Belgien-Ägypten und der Iran und Neuseeland trennen sich 2:2. Heute Abend um 21 Uhr folgt die Partie Frankreich gegen Senegal und morgen um 6 Uhr dann endlich Österreich gegen Jordanien. Kapitän David Alaba.
3: Bedeutet uns natürlich sehr viel nach so einer langen Zeit, dass Österreich wieder dabei ist, nach fast 30 Jahren, und da sind wir schon wirklich sehr, sehr stolz drauf, und die Vorfreude, dass es jetzt morgen dann auch endlich losgeht, ist natürlich riesig, und aber wie ich schon gesagt habe, ist schon wirklich was sehr Besonderes für mich.
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2: Tunesien hat Teamchef Sabri Lamouchi kurz nach dem verpatzten WM-Auftaktspiel gefeuert. Die 1:5-Pleite gegen Schweden war dem tunesischen Verband zu viel. Für die Gruppenspiele gegen Japan und die Niederlande wird Mondea Kebaya interimistisch übernehmen. Die SV Ried geht mit dem kroatischen Trainer Mario Despotovic in die kommende Saison. Der 41-Jährige hat bei den Innviertlern bis Sommer 2028 unterschrieben und ist somit der Nachfolger von Maximilian Senft, der künftig den deutschen Zweitligisten Karlsruher SC betreut. PS, Oliver Glasner wird offenbar doch nicht neuer Trainer des AC Milan, sondern Ruben Amorim. Das berichten italienische Medien. Eine offizielle Bestätigung steht aber noch aus. Und die Rasensaison bringt Österreichs Nummer 1 im Frauentennis bisher kein Glück. Anastasia Potapova muss gestern beim WTA 500-Turnier in Berlin, wie schon zuletzt in den Niederlanden, WO geben. Die 25-Jährige wurde von Rücken- und Nackenschmerzen geplagt und hat nach dem 1:6 im ersten Satz aufgegeben.
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Der Treffpunkt Steiermark am Dienstag auf Radio Grün-Weiß. Schönen Nachmittag wünsche ich euch. Und ich habe gerade eine Nachricht bekommen, und zwar nicht aus der Steiermark, sondern aus Wien-Schwechat. Und zwar vom Jürgen. Der ist nämlich der Chef vom Fitnessstudio, vom Enjoy dort. Und der möchte alle, die gerade trainieren, ein bisschen noch mehr motivieren. Und zwar jetzt mit AC/DC. You shook me all night long. Ich glaube, da gehen jetzt ein paar Kilo mehr auf der Handelbank und bei der Beinpresse.

0: ist der Treffpunkt Steiermark am Dienstag hier auf Radio Grün-Weiß. Gleich gibt's noch Sascha mit If You Believe in der Vegas-Version. Vor den Nachrichten um 4 mit Hannes Haab.
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1: Im Studio Hannes Harp. Die Wirtschaftskammer Kärnten will den Wörthersee im nationalen Gewässerbewirtschaftungsplan neu einstufen lassen. Derzeit gilt der See als natürlicher Wasserkörper. Die Wirtschaftskammer würde ihn gerne zu einem erheblich veränderten Wasserkörper ändern lassen. Dabei gehe es nicht darum, den Schutz des Sees aufzugeben, erklärt Wirtesprecher Stefan Sternert.
2: Niemand stellt den Schutz des Wörthersees in Frage. Die Frage ist lediglich, ob ein See, der seit Jahrzehnten intensiv genutzt worden ist und auch wird, mit denselben Parametern bewertet werden sollte wie ein unberührter Berg- oder Natursee.
1: Eine neue Einstufung würde für die touristische Nutzung erhebliche Vorteile bringen. Zum Beispiel wären dann Einbauten in den See möglich, so Sternert weiter. Bayerische Grenzpolizisten haben in einem Auto an der Grenze zu Tschechien rund 850.000 Euro gefunden. Das Geld ist unter anderem im Kofferraum versteckt gewesen. Weil der Fahrer nicht schlüssig erklären konnte, woher das Geld stammt, hat es die Polizei sichergestellt und ermittelt gegen den 33-Jährigen wegen Verdacht auf Geldwäsche. Veggie-Burger oder Tofu-Schnitzel dürfen auch in Zukunft so heißen. Das hat das EU-Parlament heute beschlossen. Tabu sind künftig aber Bezeichnungen wie Seitan-Steak oder veganes Huhn für pflanzliche Alternativen. Das ist Teil von neuen Regeln, die Position von Landwirten stärken sollen. Die Diskussionen rund um den Veggie-Burger dürften aber noch weitergehen. Die neuen Regeln gelten bis Ende nächsten Jahres. Bis dahin muss die EU ihre Reform der gemeinsamen Agrarpolitik abgeschlossen haben. Mittels Satellitendaten haben die Umweltschützer von Greenpeace die Stadtzentren von allen 80 österreichischen Städten mit mehr als 10.000 Einwohnern analysiert. Ganze 13 Gemeinden glänzen da als echte Naturstadtpioniere. Spitzenreiter ist da etwa Lustenau mit 55% Grünanteil, gefolgt von Bad Vöslau. Wissenschaftler empfehlen, dass 45% der Flächen in Städten grün sein sollen. Das schützt die Menschen vor Hitze und bietet Tieren Lebensräume.
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3: Stellenweise scheint die Sonne, dann gibt's wieder dichtere Wolken in der Steiermark generell. Einiges an Wolken mit dabei jetzt am Nachmittag und auch der ein oder andere Regenschauer. Später kann's dann auch gewittern heute. Aktuell 23 Grad bei euch in Bruck an der Mur, 25 Grad messen wir in Karlsdorf, 22 Grad in Judenburg und ebenfalls 22 in Liezen. Heute am Abend gehen dann auch noch ein paar Regenschauer und Gewitter nieder, die werden im Laufe der Nacht dann aber weniger. Morgen Mittwoch dann mehr Sonne, Wolken sind trotzdem dabei und die bringen wieder Schauer und Gewitter, die meisten dann am Nachmittag. Es wird morgen wärmer bei 22 bis 29 Grad.
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3: Um 16 Uhr und 3 Minuten. Wir schauen auf die A2 Südautobahn Richtung Klagenfurt. Da staut es am Knoten Graz West bei der Auffahrt auf die A9. 10 Minuten braucht ihr da länger. Dann A2 Richtung Wien, Stau im Baustellenbereich zwischen Graz West und Graz Ost. Dort dauert es ebenfalls 10 Minuten länger. Und 10 Minuten Zeitverlust in Graz, in der Puntigammer Straße, in der Plüdemanngasse und auch in der Grabenstraße. Nicht so schnell fahren außerdem. Es wird geblitzt auf der S36 Murtal schnell. Straße zwischen Graubart und St. Marein von der Brücke runter in beide Richtungen und in Leoben-Donawitz bei der Föst. Da sage ich danke an die Kathi und den Herbert fürs Melden. Gute und sichere Fahrt.
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3: Und bei uns gibt's gleich den AK-Tipp der Woche. Und da geht's, wie könnte es anders sein, auch um die Fußball-WM, aber natürlich aus arbeitsrechtlicher Sicht. Gleich nach Joan Osborne und passend Reinhard Fendrich, es lebe der Sport. Schönen Dienstagnachmittag.

0: So klingt da. Der Dienstagnachmittag auf Radio Grün-Weiß, gleich mit dabei Freddie Mercury oder auch Norman Langen gemeinsam mit Nathalie Holzner.
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0: Ja, und auch wenn da schon am letzten Donnerstag die Fußball-WM in Kanada, Mexiko und den USA begonnen hat, eines ist klar: Diese WM hebelt das Arbeitsrecht nicht aus. Ein eigenes WM-Arbeitsrecht, das gibt es natürlich nicht. Auch nicht wegen der Zeitverschiebung und den ja doch eher blöden Übertragungszeiten der ganzen Matches. Zu spät kommen wegen eines Fußballspiels geht absolut nicht, sagt Arbeitsrechtsexperte Jörg Obergruber von der Arbeiterkammer Steiermark.
2: Genau, im Arbeitsrecht gibt es halt Rechte und Pflichten und eine Verspätung, also ein verspätetes Erscheinen in der Arbeit, wäre eine Pflichtenverletzung und es drohen dann arbeitsrechtliche Konsequenzen.
0: Ja, und die drohen euch auch dann, wenn ihr euch wegen WM-Übermüdung krank meldet.
2: Diese Frage kommt in der Praxis jetzt öfters vor. Es ist so, dass ein vorgetäuschter Krankenstand eine schwere arbeitsrechtliche Pflichtenverletzung wäre und dann eine Konsequenz bis hin zur fristlosen Entlassung drohen würde.
0: Wie schaut es da jetzt während der Arbeitszeiten aus? Ist Fußball schauen oder das Streamen von Fußballspielen im Job eigentlich erlaubt? Da kommt es auf das richtige Maß und die generellen Betriebsvorschriften an, so der Experte.
2: Also zuerst ist immer sich die Frage zu stellen, ob private Handynutzung grundsätzlich in der Firma erlaubt ist. Ein kurzer Blick auf das Handy wird in den meisten Betrieben kein Problem darstellen, wenn man kurz die Spielergebnisse abruft. Es ist aber erstens immer die Tätigkeit des Arbeitnehmers wesentlich und dass die Arbeitsleistung auf keinen Fall darunter leiden darf. Beispielsweise, wo Sicherheitsvorschriften zu beachten sind und volle Konzentration erforderlich ist, wird man jetzt nicht ein ganzes Match anschauen dürfen.
0: Wenn in Betrieben ein generelles Alkoholverbot gilt, dann ist auch jedes noch so kleine Bier natürlich absolut tabu, auch in Zeiten einer Fußball-WM. Der Umgang mit Alkohol ist häufig in Betriebsvereinbarungen geregelt und Alkoholkonsum kann auch mit Weisung untersagt werden. Und eines ist natürlich auch ganz klar, Urlaubsansuchen bedürfen der Zustimmung des Arbeitgebers, auch wenn die Lieblingsmannschaft an bestimmten Tagen im Einsatz steht.
2: Weil das Urlaubsgesetz erfordert immer eine Vereinbarung zwischen Arbeitnehmer und Arbeitgeber für jeden einzelnen Urlaubstag. Es ist jetzt kein Rechtfertigungsgrund für einen einseitigen Urlaubsantritt, dass der Arbeitnehmer die Lieblingsmannschaft verfolgen will.
0: Offene Kommunikation und gegenseitiger Respekt im Betrieb, auch in Zeiten der WM, sind also sehr angebracht. Bleibt nur mehr eigentlich eine Frage offen. Wer wird Fußball-Weltmeister, Herr Obergruber?
2: Aus meiner Sicht wird es Argentinien werden.
0: Ja, dann haben die Österreicher hoffentlich zumindest in der Gruppenphase gegen den späteren Weltmeister dann gewonnen.
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0: mit Alex Eder auf Radio Grün-Weiß. Und in 8 Minuten um 16:30 gibt's wieder Nachrichtenwetterverkehr aus der Steiermark.
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0: die Spice Girls am Dienstagnachmittag im Treffpunkt Steiermark. Schön, dass ihr mit dabei seid. If you wanna be my lover. Es ist 16.30 Uhr.
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0: Im Studio Karin Feiler und die steirische Opposition bringt die Novelle des Sozialunterstützungsgesetzes jetzt vor den Verfassungsgerichtshof.
2: Ja, SPÖ, Grüne, NEOS und KPÖ lassen prüfen, ob die seit Februar geltenden Verschärfungen verfassungskonform sind. Das Gesetz sieht unter anderem strengere Regeln für den Bezug von Sozialunterstützung und mögliche Kürzungen bei Verstößen vor. Die Opposition sieht mehrere mögliche Verfassungswidrigkeiten und erwartet, dass zumindest Teile des Gesetzes aufgehoben werden. Außerdem fordern die Parteien ein einheitliches Bundesgesetz zur Sozialunterstützung. Die FPÖ weist die Kritik unterdessen zurück und wirft der Opposition vor, Reformen zum Schutz der Leistungsträger zu blockieren. Der steirische Autohändler Vogel & Co. und Hyundai beenden ihre Zusammenarbeit. Die Vertriebs- und Servicetätigkeit an den 6 Standorten in Graz, Weiz, Leibniz, Niklasdorf und Kapfenberg endet mit Juli 2026 nach 5 Jahren im gegenseitigen Einvernehmen. Hintergrund ist die künftige Neuausrichtung der Marke Hyundai. Dafür entsteht derzeit ein neuer Hyundai Flagship Store. Dadurch wird der bisherige Hauptstandort von Vogel & Co. in Graz für die Marke nicht mehr benötigt. Der Leobener Mikroelektronikkonzern AT&S investiert bis zu 2 Milliarden Euro in den Ausbau seines Werks im malaysischen Kulim. Gemeinsam mit dem US-Chip-Hersteller AMD will das Unternehmen die Produktion von KI-Substraten deutlich steigern. An der Wiener Börse hat die Ankündigung für einen Kurssprung gesorgt. Die AT&S-Aktie hat um mehr als 36% zugelegt. Für das laufende Geschäftsjahr erwartet der Konzern ein Umsatzwachstum von bis zu 55%. Und morgen ist es endlich soweit. Morgen um 6 Uhr ist Anpfiff für das Fußball-WM-Spiel Österreich gegen Jordanien. Nach 28 Jahren ist Österreich endlich wieder bei einer WM dabei. Mit Marcel Sabitzer, Kevin Danzo, Stefan Posch, Torhüter Florian Wiegele, Michael Gregoritsch und Romano Schmidt sind auch 6 Steirer im Nationalteam vertreten. Auch Bundeskanzler Christian Stocker freut sich sehr über die WM-Teilnahme der Österreicher.
3: Ja, es ist hervorragend, dass wir wieder qualifiziert sind für eine WM-Endrunde und ich hoffe, unser Team kommt so weit wie möglich.
2: Beim Spiel Österreich gegen Argentinien am Montag, den 22. Juni im Dallas Stadium in Arlington wird Bundeskanzler Stocker übrigens auch selber vor Ort sein. Und jetzt ist auch Marc Ehrengroß vor Ort und der hat gleich einmal die Wetteraussichten für uns.
0: Ja, und Marc Pircher, der wird dann auch übrigens mit vor Ort sein, der wird dann nach dem Spiel im Stadion singen. Bin ich auch schon sehr, sehr gespannt drauf. Stellenweise Sonne, die Wolken, ja, die sind auch sehr dominant aktuell in der Steiermark. Auch der ein oder andere Regenschauer ist dabei und später kann es dann auch gewittern. Heute am Abend gehen dann auch weiter ein paar Regenschauer und Gewitter nieder. Die werden im Lauf der Nacht dann aber weniger. Morgen am Mittwoch, da gehen sich dann ein paar Sonnenstunden aus. Wolken wieder mit dabei und die bringen Schauer und Gewitter, die meisten dann am Nachmittag. Es wird morgen wärmer bei 22 bis 29 Grad. 16.33 Uhr, der Radio Grün-Weiß Verkehrs- und Blitzreport, A2 Südautobahn Richtung Klagenfurt. Da gibt es weiter Stau am Knoten Graz-West bei der Auffahrt auf die A9. Da braucht ihr 10 Minuten länger. Außerdem 10 Minuten Zeitverlust A2 Richtung Wien. Stau im Baustellenbereich zwischen Graz-West und Graz-Ost. Außerdem Stau in Graz, in der Puntigammer Straße, in der Plüdemanngasse am Glacis und in der Grabenstraße. Ebenfalls 10 Minuten Zeitverlust dort. Und ein paar Minuten länger dauert es in Wolfsberg im Schwarzautal. Da ist ein Unfall auf Höhe Volksschule passiert. Außerdem wird geblitzt und zwar in Graz am Bahnhofgürtel Richtung Norden beim Schrott Waldner und am Ortsanfang von Stahlhofen von Södingberg kommend vorm alten Lagerhaus. Danke an den Alex fürs Melden. Gute und sichere Fahrt.
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0: Maite Kelly am Dienstagnachmittag auf Radio Grün-Weiß. Und jetzt geht's wieder um eure Freizeit.
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0: Heute um 18.30 Uhr, da liest Autor Franz Breitler bei Morava in Bruck an der Mur aus seinem Kriminalroman Mordlust am Schlossberg. Dabei gibt's spannende Einblicke in sein Werk und er sorgt da für einen unterhaltsamen Literaturabend mit regionalem Bezug. Der Eintritt ist frei. Morgen ab 18 Uhr, da heißt es wieder Preiselbauer Goes Nightlife, und zwar beim Preiselbauer in Kapfenberg. Für die musikalische Unterhaltung sorgen diesmal Hanna und DJ Graf. Am Donnerstag um 18.30 Uhr macht die Veranstaltungsreihe Sortenreiner Oberkreiner im Motorikpark Gamlitz Station. Präsentiert von der Luis und Thomas Hammerl stehen diesmal Alpenland Power und das Oberkreiner Sextett auf der Bühne. Der Eintritt ist frei. Am Freitag ab 15 Uhr lädt das Sportcafé Diamond in Kapfenberg zum Schlagernachmittag. Für Stimmung sorgen dort Steirerherz, Pablo Picasso und Nancy Sue sowie Manuel Mascher. Und ebenfalls am Freitag um 19 Uhr, da heißt's am Hauptplatz in Bruck an der Mur, Blasorchester meets Rock. Das Blasorchester Stadt Bruck an der Mur und Bradelfetten sorgen da bei freiem Eintritt für ein ganz besonderes Musikerlebnis. Und wie immer, egal was ihr unternehmt, wir wünschen euch ganz, ganz viel Spaß dabei.
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0: 13 Stunden und 15 Minuten.
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0: Dann ist es nämlich soweit. Nach 28 Jahren das erste WM-Spiel von Österreich gegen Jordanien. 6 Uhr in der Früh Ankick. Vorfreude natürlich riesengroß, auch bei unserem Teamkapitän David Alaba.
2: Bedeutet uns natürlich sehr viel nach so einer langen Zeit, dass Österreich wieder dabei ist, nach fast 30 Jahren. Und da sind wir schon wirklich sehr, sehr stolz drauf. Und die Vorfreude, dass es jetzt morgen dann auch endlich losgeht, ist natürlich riesig. Und aber wie ich schon gesagt habe, ist schon wirklich was sehr Besonderes für mich.
0: Für David Alaba ist natürlich klar, jetzt muss jeder seinen Beitrag leisten. Als Kapitän will er da natürlich auch Verantwortung übernehmen. Der Fokus liegt aber auf der Mannschaft. Der erste Gegner heißt, wie gesagt, Jordanien. Eine Mannschaft, die, glaube ich, nicht so viele auf dem Zettel haben. Teamchef Ralf Rangnick warnt aber, den Außenseiter zu unterschätzen.
3: Es ist eine Mannschaft, die sehr gerne im kompletten Block verteidigt. Natürlich auch immer mal wieder im tiefen Block. Dann versucht aus Balleroberungssituationen dann eben schnell mit langen Bällen nach vorne zu kommen. Das wissen wir alles. Es gab jetzt schon genügend Ergebnisse, die man so nicht unbedingt erwartet hat. Und von unserer Seite aus wird keiner den Gegner auf die leichte Schulter nehmen oder gar unterschätzen.
0: Österreich geht also als Favorit ins Match. Sie wissen aber ganz genau, Geschenke gibt es bei einer Weltmeisterschaft keine. Ankick also morgen um 6 Uhr in der Früh. Österreich gegen Jordanien.
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0: wird unsere Burschen dann hoffentlich morgen in der Früh auch ordentlich nach vorne peitschen. Das Nationalteam. Stripes and Stars auf Radio Grün-Weiß. In 9 Minuten wird's auch schon 17 Uhr.
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1: Im Studio Hannes Harp. Über 157 Millionen, so viele Nächtigungen hat es in Österreich im Vorjahr gegeben. Heute ist österreichischer Tourismustag und mit der Vision T hat die Regierung ihre Pläne bis 2035 präsentiert. Ein Punkt betrifft künstliche Intelligenz, denn sie wird die Art, wie Gäste Informationen suchen und Reisen planen, völlig verändern. Deshalb will die Österreich-Werbung eine eigene Strategie entwickeln, sagt die zuständige Staatssekretärin Elisabeth Zihertner.
2: Im Herbst werden wir mit dem ersten AI Enabling Day ein neues Format auf den Weg bringen, das Know-how und konkrete Anwendungen in die Branche bringt. Zusätzlich analysieren wir die Sichtbarkeit der österreichischen Tourismusangebote in KI-gestützten Such- und Buchungssystemen.
1: Österreich soll in Zukunft auch zu den nachhaltigsten Reisezielen zählen. Touristen sollen künftig vor allem das ganze Jahr über Österreich besuchen. Die Wirtschaftskammer Kärnten will den Wörthersee im nationalen Gewässerbewirtschaftungsplan neu einstufen lassen. Derzeit gilt der See als natürlicher Wasserkörper. Die Wirtschaftskammer würde ihn gerne zu einem erheblich veränderten Wasserkörper ändern lassen. Dabei gehe es nicht darum, den Schutz des Sees aufzugeben. Eine neue Einstufung würde für die touristische Nutzung erhebliche Vorteile bringen. Zum Beispiel wären dann Einbauten in den See möglich, heißt es von der WKO Kärnten. Im Fall um Rattengift in Hip-Babykost und möglicher Erpressung gegen den Hersteller bleibt der Verdächtige in U-Haft. Das hat das Landesgericht Eisenstadt heute entschieden, unter anderem wegen weiterer Flucht- und Tatbegehungsgefahr, heißt es. Der 39-Jährige bleibt bis Mitte August in U-Haft. Der gebürtige Slowake wurde Anfang Mai in Salzburg festgenommen und bestreitet die Tat. Österreichs Badegewässer sind top. Fast alle haben eine sehr gute Wasserqualität. Das zeigt heute der Bericht der Europäischen Umweltagentur. Wer während der kommenden Hitzewelle in den heimischen Seen oder Flüssen schwimmen gehen will, kann das also bedenkenlos tun. Bei den Badeseen ist Österreich sogar auf Platz 1 vor Finnland und Dänemark, steht im Bericht. Veggie-Burger oder Tofu-Schnitzel dürfen auch in Zukunft so heißen. Das hat das EU-Parlament heute beschlossen. Tabu sind künftig aber Bezeichnungen wie Seitan-Steak oder veganes Huhn für pflanzliche Alternativen. Das ist Teil von neuen Regeln, die die Position von Landwirten stärken sollen. Die Diskussionen rund um den Veggie-Burger dürften aber noch weitergehen. Die neuen Regeln gelten bis Ende nächsten Jahres. Bis dahin muss die EU ihre Reform der gemeinsamen Agrarpolitik abgeschlossen haben.
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3: Da gibt's immer wieder Sonnenschein, aber auch dichtere Wolken über der Steiermark. Im Süden aktuell Sonnenschein, zum Beispiel bei euch in Steins bei 25 Grad oder auch in Graz bei 25 Grad. Bisschen mehr Wolken und teilweise auch Regen mit dabei zwischen Murau und Scheifling bei 22 Grad. Heute am Abend, da gehen dann auch ein paar Regenschauer und Gewitter noch nieder. Die werden im Lauf der Nacht dann aber weniger. Morgen am Mittwoch, da gehen sich da auch ein paar Sonnenstunden aus. Wolken mischen da aber auch mit und die bringen dann wieder Schauer und Gewitter. Die meisten dann morgen am Nachmittag. Es wird wieder wärmer bei 22 bis 29 Grad.
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3: Um 17 Uhr und 3 Minuten A2 Südautobahn Richtung Wien zwischen der Raststation Anwiesen und Sinabelkirchen. Da liegen Fahrzeugteile auf der Fahrbahn. Bitte aufpassen. 10 Minuten länger auf der A2 Richtung Wien. Da staut es im Baustellenbereich zwischen Graz West und Graz Ost. Und außerdem auch am Knoten Graz West bei der Auffahrt auf die A9 Richtung Klagenfurt. Außerdem Stau in Graz, in der Puntigammer Straße, in der Meran- und Plüdemanngasse, am Glacis und in der Grabenstraße. Zeitverlust jeweils ca. 10 Minuten und ein paar Minuten länger dauert es in Wolfsberg im Schwarzautal. Da ist auf Höhe der Volksschule ein Unfall passiert. Gute und sichere Fahrt.
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3: Wünsche euch einen schönen Dienstagnachmittag und ich habe jetzt Besuch im Studio und zwar vom steirischen Roger Cicero.
5: Hallo, grüß euch.
3: Martin Schmiederer ist da. Servus Martin.
5: Ja, hallo, freut mich.
3: Du hast neue Musik mit dabei?
5: Ja, so ist es.
3: Aber wir werden auch was ein bisschen Älteres spielen, zumindest der letzte Single.
5: Fein.
3: Und wir werden ganz viel plaudern. Gleich nach Man at Work und Down Under. Jetzt am Dienstagnachmittag.

0: Dienstagnachmittag im Treffpunkt Steiermark mit Marc Ehrengroß und Martin Schmiederer. Servus, schönen Nachmittag.
1: Hallo Marc, ich freue mich, dass ich da bin.
0: Schön, dass du da bist. Du hast neue Single mit dabei, So schön. Über die werden wir natürlich auch sprechen. Deine Single davor, die Katharine, die haben wir rauf und runter gespielt und sie hat auch den ganzen Radio Grün-Weiß Hörerinnen und Hörern da draußen unglaublich taugt. Und jetzt zum zweiten Mal im Radio Grün-Weiß Studio, gell?
1: Ja, so ist es. 2024 im Dezember, das erste Mal. Und jetzt das zweite Mal und ich freue mich riesig, dass ich da bin und möchte auch Danke sagen, dass der Song Katharine bei so vielen Leuten so gut ankommt.
0: Du, ganz, ganz viele sagen, der klingt wie der Roger Cicero. War das ein Vorbild für dich?
1: Wow, der Roger ist auf jeden Fall ein Vorbild von mir. Leider erst seitdem er verstorben ist. Das ist ganz witzig. Dann habe ich ihn entdeckt. Seitdem läuft er bei mir auf und ab und ja, er ist mein großes musikalisches Vorbild.
0: Zum ersten Mal so richtig im Rampenlicht warst du dann, glaube ich, mit deinem Sieg bei The Voice of Lanach, gell, 2023.
1: Genau so ist es.
0: Debütsingle Lebensmensch. Was hat sich seit dem Schritt auf die Bühne da am meisten jetzt für dich verändert?
1: Boah, also das Ärgste für mich ist eigentlich die Radiopräsenz. Das ist was, von dem ich immer geträumt habe. Und mittlerweile, ich meine, jetzt da bei euch zu sitzen, ein Interview zu haben, ist für mich wild. War früher unvorstellbar. Die Leute sprechen dich an. Ich war letztens beim Billa an der Kasse, ist eine Frau zu mir hinkommen und hat gesagt, sind Sie der Herr Schmiederer? Und ich so, ja. Und sie so, ja, ich höre Musik, Sie schreiben super Texte, das taugt mir. Und solche Sachen sind dann halt schon, boah, da kriege ich jetzt Gänsehaut, wenn ich dran denke. Ja.
0: Das ist, glaube ich, ein bisschen surreal, wenn das dann das allererste Mal passiert und dann öfter wird natürlich. Und
1: so ist es, ja.
0: Du, wie schaut es jetzt bei dir so aus, Song schreiben? Wie ist da der Prozess?
1: Bei mir ist es immer so, dass es in der Nacht stattfindet, von 10 bis 3 Uhr. Da habe ich meine Ruhe sozusagen, es ruft keiner an. Ich haue mir meine Kopfhörer rauf, setze mich ans Klavier, spüre dann einfach ein bisschen was, habe meistens schon ein, zwei Ideen im Kopf, schreibe dann einen Text dazu. Das geht dann ein paar Wochen so hin und dann, wenn ich mal eine Demo habe, wo ich sage, okay, die kann man sich anhören, dann gehe ich auf meinen Produzenten zu.
0: Über die werden wir dann auch noch ein bisschen kurz sprechen. Ich glaube, das ist der Dominik Hemmer, gell? Ehemann von Natalie Holzner.
1: Genau so ist es.
0: Der arbeitet mit dem Hannes Wallner mit dir zusammen, gell?
1: Ja, an dieser Stelle auch liebe Grüße an den Hannes, der hat bei der neuen Nummer die Gitarren eingespielt.
0: Wie schaut dann so eine Studio-Session bei euch aus?
1: Meistens ganz gemütlich, also wir kommen hin, dann quatschen wir mal ein bisschen und dann geht's ans Jammen. Mhm. Dann setzen wir uns hin, tauschen uns aus, spielen einfach, meistens eben der Hannes an der Gitarre, der Johannes am Piano und ich als Sänger. Und dann tut man, macht man, schaut man und ja, und dann irgendwann am Ende des Abends gibt es dann so eine erste anhörbare Demo.
0: Katharine ist ja, geht's ja ein bisschen so um das Schicksal, um den Moment, um den sie alles trat. Glaubst du an solche Momente? Ist dir das passiert?
1: Tatsächlich ja. Also ich glaube an solche Momente, deswegen habe ich auch den Song geschrieben. Ich versuche immer aus meinem eigenen Leben die Geschichten zu erzählen. In Katharine geht es einfach darum, wie schön es sein kann, einen Menschen kennenzulernen und dann einfach diese Liebe auf den ersten Blick. Man schaut den Menschen an, man denkt sich, wow, sie oder er gefällt mir und dann geht's halt weiter. Im nächsten Moment stellt man sich vor Haus am Meer mit Kinder, Hund, Katze und so weiter. Und das habe ich eben versucht, mit diesem Song mit Katharine zu thematisieren, ja.
0: Und den hören wir jetzt auf Radio Grün-Weiß. Neue Single, So schön. Die hat nämlich mit der ein bisschen was zu tun, muss man dazu sagen.
1: So ist es.
0: Sprechen wir gleich drüber. Jetzt Martin Schmiederer mit Katharine im Treffpunkt Steiermark.
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0: Katharine, Martin Schmiederer auf Radio Grün-Weiß. Noch einmal einen schönen Dienstagnachmittag, Martin, nämlich weiterhin bei uns im Studio.
1: Ja, ich bin noch immer da.
0: Du hast auch eine neue Single mit dabei, die heißt So schön. Und obwohl der Titel ja eigentlich so relativ leicht klingt, steckt da schon ein starkes Thema dahinter, nämlich so Abschied nehmen, loslassen und wieder bei sich selbst ankommen. Und wenn man die Katharine und So schön jetzt nebeneinander legt, wirkt es fast wie Kapitel 2. Ist das so?
1: Das ist so, lieber Marc, genau.
0: Das heißt, Katharine ist Geschichte sozusagen.
1: Die Katharine ist Geschichte, wenn man so sagen kann. Also was bei mir ist immer so, wenn Menschen gehen, versuche ich aus dieser Zeit, die ich mit diesen Menschen gehabt habe, einfach alles mitzunehmen, daraus zu lernen. Und ich will da auch überhaupt nichts Negatives sagen, weil es war eine unglaublich tolle Zeit, sonst wäre der Song auch nicht entstanden. Aber es ist halt wichtig, im Leben weiterzugehen und auf sich selbst da hier und da mal zu schauen.
0: Du, ist So schön jetzt eher Abschiedssong oder Befreiung?
1: Beides. Es ist ein bisschen, es geht am Anfang von Song ein bisschen eben darum, dass es um Abschied nehmen geht, aber das große Thema ist Befreiung und endlich, es klingt jetzt so negativ, aber endlich die Dinge so zu machen, wie man sie sich die selbst vorstellt.
0: Mir ist eine Zeile so extrem hängen geblieben. Ich feiere mich und nicht mehr dich. War das für dich beim Schreiben oder generell das Gefühl, das du dann gehabt hast, wie du den Song geschrieben hast?
1: Eigentlich durchgehend, von Minute 1 bis ganz zum Schluss. Ja, also man findet dann wieder Selbstbewusstsein und man merkt eigentlich, hey, das, was ich da mache, das ist gut und ich kann auf mich stolz sein und ich feiere mich jetzt für das. Genau.
0: Der Song hat wirklich eine klare Botschaft. Loslassen kann auch schön sein. Fällt dir das Loslassen so im echten Leben leicht oder musst du dir das auch manchmal selber wieder beibringen?
1: Loslassen ist für mich so ziemlich das Schwierigste überhaupt. Ich bin ein Mensch, ich lebe gerne ein bisschen in der Vergangenheit und erinnere mich an alte Tage zurück. In was Neuen steckt immer Herausforderung und was Neues, da ist man motiviert. Und bei alten Dingen tue ich mir schon schwer, ja.
0: Dann hören wir jetzt rein. Martin Schmiederer, So schön.

0: 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So schön. Martin Schmiederer auf Radio Grün-Weiß.
1: Ja.
0: Wie geht's dir jetzt, wenn du so live im Studio hörst?
1: War schon richtig gut eigentlich, ja. Also ich bin sehr stolz auf mich, ich bin stolz auf mein Team, auf den Dominik, auf den Hannes, also auch nochmal liebe Grüße. Wirklich, wir haben da echt was Cooles gemacht und das live im Radio zu hören und dann auch noch auf Radio Grün-Weiß, das macht mir wirklich glücklich.
0: Das macht uns dann auch glücklich, wenn es dich glücklich macht. Wann, wo, wie kann man dich live sehen, wenn einem die Nummern jetzt da gefallen haben?
1: Wenn ihr mich live hören wollt, dann schaut bitte einfach auf meiner Website vorbei, www.martinschmiederer.at. Da seht ihr alle Auftritte aufgelistet, auch alle Nummern, alle Social-Media-Kanäle und so weiter. Das heißt, wenn ihr Lust und Liebe habt, mich zu verfolgen, einfach vorbeischauen. Ich würde mich freuen.
0: Was man dazu sagen muss, kurzes I vorne,
1: Schmiederer. Kurzes I, ganz wichtig. Wieder Schmied, nur mit kurzem I.
0: Danke, Martin, für deinen Besuch im Radio Grün-Weiß-Studio. Und du darfst die nächste Nummer jetzt ansagen.
1: Boah, das ist eine Ehre. Dann würde ich mir, Überraschung, etwas von Roger Cicero wünschen, und zwar eine Nummer zu groß.
0: Danke für deinen Besuch.
1: Danke, lieber Marc.

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0: Schönen späten Dienstagnachmittag, es ist 17.30 Uhr.
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0: Im Studio Karin Feiler und der Finanzskandal der Grazer FPÖ beschäftigt auch weiterhin die Justiz.
2: Ja, 5 Jahre nach Bekanntwerden der Vorwürfe ermittelt die Staatsanwaltschaft Klagenfurt noch immer wegen möglicher zweckwidriger Verwendung von Parteigeldern in Höhe von mehreren hunderttausend Euro. Im Fokus stehen mehrere frühere und aktuelle Funktionäre. Die Ermittlungen gestalten sich laut Staatsanwaltschaft besonders schwierig, weil zahlreiche Belege fehlen oder vernichtet worden sind. Deshalb müssen mögliche Geldflüsse und Vorgänge aufwendig rekonstruiert werden. Ein Ende der Ermittlungen ist derzeit noch nicht absehbar. Der geplante Neubau der Reichensteinhütte des Alpenvereins Leoben verzögert sich. Eigentlich hätte diese Woche mit den Vorbereitungen für den Abbruch und Neubau auf über 2100 Metern Seehöhe begonnen werden sollen. Ein Einspruch einer Umweltschutzorganisation gegen den bereits erteilten Naturschutzbescheid hat das Projekt jedoch in letzter Minute gestoppt. Der Alpenverein hofft jetzt auf eine rasche Klärung. Andernfalls könnte sich das Vorhaben um eine gesamte Bausaison verzögern. Und in Graz könnte künftig ein kostenloses Elektro-Shuttle durch die Innenstadt fahren. Mit dem sogenannten Innenstadtkavalier wollen die Grünen vor allem älteren Menschen, mobilitätseingeschränkten Personen und Besucherinnen und Besuchern den Weg durch die Innenstadt erleichtern. Inspiration dazu kommt aus einem Nachbarland. Julia Hofer berichtet.
3: Vorbild sind ähnliche Angebote in den slowenischen Städten Maribor und Ljubljana. Dort können die kleinen E-Fahrzeuge telefonisch angefordert oder einfach angehalten werden. Feste Haltestellen gibt es nicht. Die Route richtet sich nach den Bedürfnissen der Fahrgäste. In Graz befindet sich das Projekt derzeit noch in der Planungsphase. Fragen zur genaueren Strecke, zur Finanzierung und zu den rechtlichen Rahmenbedingungen sind noch offen. Sollte das Shuttle kommen, soll die Nutzung kostenlos sein.
2: Das Shuttle soll somit eine praktische Ergänzung zum bestehenden Öffi-Angebot darstellen. Und damit schon zu den Wetteraussichten und zu Marc Ehrengroß.
0: Sonne, Wolken, Regen, alles mit dabei. Aktuell scheint wieder öfter die Sonne. Am Abend gehen dann auch noch ein paar Schauer nieder. Es kann auch der ein oder andere gewittrige Schauer dabei sein. Die werden dann im Laufe der Nacht aber weniger. Morgen am Mittwoch, da gehen sich dann ein paar Sonnenstunden aus. Wolken trotzdem dabei und die bringen wieder Schauer und Gewitter, die meisten am Nachmittag. Es wird aber wärmer bei 22 bis 29 Grad morgen. 17.32 Uhr, der Radio Grün-Weiß Verkehrs- und Blitzreport A9-Pyrn-Autobahn Richtung Spielfeld. Bitte aufpassen, da steht ein Pannenfahrzeug zwischen Wunschu und Wildon am Pannenstreifen und ragt in die erste Spur hinein. Bitte dort aufpassen. Außerdem 10 Minuten Zeitverlust auf der A2 Richtung Wien im Baustellenbereich zwischen Graz West und Graz Ost. 10 Minuten verliert ihr auch auf der A2 Richtung Klagenfurt. Da staut es am Knoten Graz West bei der Auffahrt auf die A9. Stau auch in Lanach beim Kreisverkehr bis zur Auffahrt Liebbock. Und in Graz 10 Minuten Zeitverlust in der Puntigammer Straße und in der Plüdemanngasse. Und außerdem Fuß vom Gas auf der A9 Richtung Linz nach Vogaustrass. Da wird von der Brücke herunter geblitzt. Danke Sebastian fürs Melden. Sollte euch was auffallen, Unfall Staublitzer 038 42 43 dreimal die 0. Gute Fahrt.
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0: Die Spannung steigt. Nicht nur, weil morgen Österreich gegen Jordanien spielt, sondern jetzt wortwörtlich.
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0: Am kommenden Samstag geht nämlich der vierte lange Tag der Energie an über 100 Energieschauplätzen in der ganzen Steiermark über die Bühne. Heuer steht da zusätzlich unter dem Schwerpunkt Green Jobs, um insbesondere auch junge Menschen Einblicke in zukunftsfähige Berufsfelder rund um Energie, Klima und Nachhaltigkeit zu ermöglichen. Konkrete Berufs- und Ausbildungswege werden da sichtbar gemacht, auch von der Energie Steiermark, die gern auch wieder Partner des langen Tags der Energie ist. Im Bezirk Leoben wird da zum Beispiel das Umspannwerk Hessenberg für alle Gäste geöffnet. Weil erneuerbare Energien ständig ausgebaut werden, steigt auch die Anforderungen an das Stromnetz. Ständig, erklärt Urs Hanig-Lauris von der Energie Steiermark.
2: Im Umspannwerk Hessenberg kann man sich anschauen, was das genau bedeutet, was dafür erforderlich ist. Kleine Informationen im Umfeld, wir werden über 2,5 Milliarden Euro in den nächsten Jahren in ein Upgrade der Netze investieren. Und vor Ort in Hessenberg kann man sich anhand eines ganz konkreten Beispiels anschauen, was dafür notwendig ist, wie das funktioniert. Und das Ganze passiert natürlich unter strengen Sicherheitsbedingungen.
0: Gleich in der Nähe ist der zweite Energieschauplatz, die H2 Ready Gasleitung Südschiene 3, Bauabschnitt Tollinggraben.
2: Denn wir wollen zeigen, wie es möglich ist, Gas Schritt für Schritt zu ersetzen durch grünen Wasserstoff. Das bedeutet aber, dass die entsprechenden Gasleitungen auch umgerüstet und verändert werden müssen. Und da wollen wir zeigen, was es dafür braucht, wie das funktioniert und wie durch die Beimischung von grünem Wasserstoff auch ein wichtiger Schritt in Sachen Nachhaltigkeit passieren kann.
0: Ausgangspunkt für die Besuche am Samstag ist das Communication Center Donauwitz, von wo aus alle Gäste von 9 bis 16 Uhr mit Shuttlebussen zu den beiden Energieschauplätzen gefahren werden. Weitere Energieschauplätze der Energie Steiermark sind der neue Photovoltaikpark in Dobel-Zwaring oder auch das Wasserstoffprojekt in Gabersdorf, wo grüner Wasserstoff produziert wird.
2: Das Murkraftwerk Graz kann man sich anschauen, die Lehrlingsausbildungsstätte, unseren E-Campus in Graz, und wer einmal ein Windrad von innen erleben möchte, der kommt zum Windrad auf die Sommeralm. Das haben wir auch für Besucherinnen und Besucher an diesem Tag geöffnet.
0: Der Eintritt zu allen Energieschauplätzen ist frei. Für viele Führungen ist aber vorab eine Anmeldung über die Website erforderlich.
1: Alle Informationen online unter langertagderenergie.at. Eine entgeltliche Einschaltung der Energieagentur Steiermark im Auftrag des Landes Steiermark.
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Boris Bukowski Richtung Feierabend im Treffpunkt Steiermark. Schönen Dienstag wünsche ich euch. Alle, die schon im Feierabend sind, genießt ihn. Alle anderen, die noch ein bisschen brauchen. Wenn ihr zu Hause seid, vielleicht einmal kurz in den Garten schauen. Könnte vielleicht ein Meteorit liegen. Ist so nämlich passiert im Burgenland. Das und mehr hört ihr gleich bei Hannes Haab in den Nachrichten. Und alle anderen, die noch ein bisschen brauchen. Wenn ihr zu Hause seid, vielleicht einmal kurz in den Garten schauen. Könnte vielleicht ein Meteorit liegen. Ist so nämlich passiert im Burgenland. Das und mehr hört ihr gleich bei Hannes Haab in den Nachrichten um 6 in 9 Minuten hier auf Radio Grün-Weiß.

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2: Im Studio Hannes Harp. Heute ist österreichischer Tourismustag. Passend dazu hat die Regierung mit ihrer Vision T die Pläne bis 2035 präsentiert. Vor allem junge Menschen sollen stärker in die Planung mit eingebunden werden, erklärt die zuständige Staatssekretärin Elisabeth Ziehetner.
3: Wir wissen, Österreich ist eine Tourismusnation und kein anderer Wirtschaftszweig prägt unser Land so stark wie der Tourismus. Er schafft Beschäftigung und Einkommen, sichert Wertschöpfung, stärkt Gemeinden und Ortskerne und verbindet zahlreiche Bereiche miteinander.
2: Im vergangenen Jahr hat es in Österreich mit über 157 Millionen Nächtigungen einen Rekord gegeben. Damit noch mehr Menschen Österreich besuchen, setzt die Regierung bis 2035 vor allem auf Ganzjahrestourismus sowie auf Nachhaltigkeit. Ums Klima hat es sich heute in der Wiener Hofburg beim Austrian World Summit gedreht. Mit auf der von Arnold Schwarzenegger organisierten Klimakonferenz ist Ex-US-Vizepräsidentin Kamala Harris gewesen. Sie kritisiert vor allem die Trump-Regierung und den Iran-Krieg im Nahen Osten. Schwarzenegger sieht die durch den Iran-Krieg ausgelöste Energiekrise auch als Chance. Daraus sollten wir lernen. Einen Schreckmoment hat in Oberösterreich eine Mitarbeiterin des Luftfahrtzulieferers FACC gehabt. In 8 Paketen aus den USA sind Leichenteile gewesen, bestätigt uns die Polizei. Die Pakete dürften aber nach einer Verwechslung der Luftfracht am Flughafen München an den falschen Empfänger gegangen sein. Die Kühlpakete mit den menschlichen Oberkörpern sollten an ein Labor in Deutschland gehen. Die Behörden haben sich bereits darum gekümmert, dass die Pakete an den eigentlichen Empfänger gegangen sind. Im Garten einer burgenländischen Familie ist höchstwahrscheinlich ein Meteorit eingeschlagen. Eine Nachbarin hat die Familie in Zagersdorf im Bezirk Eisenstadt-Umgebung Anfang des Monats auf ein tennisballgroßes Loch im Blechdach eines Holzverschlags aufmerksam gemacht. Die Familie hat tatsächlich 2 Gesteinsbrocken gefunden und dem Naturhistorischen Museum übergeben. Die Steine sollen in Dresden noch weiter untersucht werden.
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4: Sonne, Wolken, Regen, jetzt alles mit dabei. Aktuell scheint im Süden und Osten wieder öfter die Sonne. Nur da rund um Fürstenfeld, da gibt's aktuell eine Regenzelle. 23 Grad aktuell bei euch in Leoben und Tragöss. 22 Grad messen wir in Wildalpen, 21 Grad und Regen bei euch in Murau und 26 Grad noch in Mureck. Am Abend, da gehen auch noch ein paar Regenschauer und Gewitter nieder. Die werden im Laufe der Nacht dann aber weniger. Morgen am Mittwoch, da gehen sich dann auch ein paar Sonnenstunden aus. Wolken mischen aber auch wieder mit und die bringen Schauer und Gewitter, die meisten dann am Nachmittag. Morgen wird es dann aber wärmer, 22 bis 29 Grad erwarten uns.
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4: Um 18:03 Uhr. Es hat sich ein bisschen beruhigt auf den Straßen. Eine Meldung gibt es von der A2 Richtung Wien. Da gibt es Stau weiterhin im Baustellenbereich zwischen Graz West und Graz Ost. Da braucht ihr bis zu 10 Minuten länger. 10 Minuten Zeitverlust auch wegen Stau in Graz, und zwar in der Puntigammer Straße und in der Plüdemanngasse. Außerdem wird weiter geblitzt, und zwar auf der A9 Pyrn-Autobahn Richtung Linz nach Vogaustraß unter der Brücke. Sollte euch was auffallen, Unfall, Stau, Blitzer, gerne melden unter 038 42 43 3x die 0. Gute und sichere Fahrt.
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4: Kurz nach 5 war ja der steirische Roger Cicero bei uns, Martin Schmiederer. Und gleich geht's bei uns in der Pop-History um den deutschen Joe Cocker. Der wird nämlich 76 Jahre alt. Davor gibt's aber noch Hits für euren Dienstagabend. Andy Baum zum Beispiel. Gleich im Mix mit Kerstin Ott.
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4: Und jetzt Madness, Our House. Schönen Dienstag noch einmal. Schön, dass ihr mit dabei seid im Treffpunkt.

0: und es hat Zoom gemacht. Ich glaube, da wissen gleich alle, um was es geht. Schönen Dienstagabend hier auf Radio Grün-Weiß. Mario Freis in der Pop-History. Jetzt auf den Spuren eines 80er-Jahre-Klassikers, nämlich 1001 Nacht. Und den spielen wir heute am 76. Geburtstag von Klaus Lage. Oft in den Medien auch als deutscher Joe Cocker bezeichnet.
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2: 1001 Nacht entsteht 1983 in Holland. Die Eltern des Bassisten von Klaus Lage hatten nämlich dort ein Ferienhaus und in diesem Haus wurde dann sehr intensiv und so richtig laut geprobt. Wer allerdings von der Band genau auf die markante Titelzeile mit Zoom gekommen ist, das weiß Klaus Lage bis heute nicht mehr so gut. Aber bis heute ist eben dieses Zoom das Zauberwort des Songs. Aufgenommen wurde das Lied dann in Köln und einige Monate später hat dann Klaus Lage den großen, den lang ersehnten Durchbruch geschafft. Das Lied ist dann zu seinem markanten Markenzeichen geworden und der Song selbst natürlich zugleich Fluch und Segen gewesen, denn wie immer bei großen Erfolgen wirft ein solcher Titel natürlich große Schatten auf die Hits, die danach kommen. Aber egal. Bis heute ist dieser Song einer der großen Erfolgstitel der 80er und bis heute spielen wir ihn gerne. Auch wenn es manche nicht mehr so gerne hören, dass hier das Wort Indianer vorkommt. Hier ist die Klaus Lage Band, 1001 Nacht.
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0: gerade eine Nachricht bekommen, und zwar vom Walter aus Grad-Weinstraß-Engel mit super tollen Nachrichten. Seine Sonja hat nämlich ihren Krebs besiegt und da wünscht er sich Franz Moser, die Ballade von Herbert H. Und die gibt's natürlich gleich für euch im Treffpunkt Steiermark.
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0: Dienstagnachmittag. Eigentlich schon Abend, 18.30 Uhr.
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0: Im Studio noch einmal Karin Feiler.
2: Schönen guten Abend. Die steirische Opposition bringt die Novelle des Sozialunterstützungsgesetzes jetzt vor den Verfassungsgerichtshof. SPÖ, Grüne, NEOS und KPÖ lassen prüfen, ob die seit Februar geltenden Verschärfungen verfassungskonform sind. Das Gesetz sieht unter anderem strengere Regeln für den Bezug von Sozialunterstützung und mögliche Kürzungen bei Verstößen vor. Die Opposition sieht mehrere mögliche Verfassungswidrigkeiten und erwartet, dass zumindest Teile des Gesetzes aufgehoben werden. Außerdem fordern die Parteien ein einheitliches Bundesgesetz zur Sozialunterstützung. Die FPÖ weist die Kritik unterdessen zurück und wirft der Opposition vor, Reformen zum Schutz der Leistungsträger zu blockieren. Der Finanzskandal der Grazer FPÖ beschäftigt die Justiz weiterhin. 5 Jahre nach Bekanntwerden der Vorwürfe ermittelt die Staatsanwaltschaft Klagenfurt noch immer wegen möglicher zweckwidriger Verwendung von Parteigeldern in Höhe von mehreren hunderttausend Euro. Im Fokus stehen mehrere frühere und aktuelle Funktionäre. Die Ermittlungen gestalten sich laut Staatsanwaltschaft besonders schwierig, weil zahlreiche Belege fehlen oder vernichtet worden sind. Deshalb müssen mögliche Geldflüsse und Vorgänge aufwendig rekonstruiert werden. Ein Ende der Ermittlungen ist derzeit noch nicht absehbar. Und morgen ist es endlich soweit. Morgen um 6 Uhr ist Anpfiff für das Fußball-WM-Spiel Österreich gegen Jordanien. Nach 28 Jahren ist Österreich endlich wieder bei einer WM dabei. Mit Marcel Sabitzer, Kevin Danzo, Stefan Posch, Torhüter Florian Wiegerle, Michael Gregoritsch und Romano Schmidt sind auch 6 Steirer im Nationalteam vertreten. Auch Bundeskanzler Christian Stocker freut sich sehr über die WM-Teilnahme der Österreicher.
3: Ja, es ist hervorragend, dass wir wieder qualifiziert sind für eine WM-Endrunde und ich hoffe, unser Team kommt so weit wie möglich.
2: Beim Spiel Österreich gegen Argentinien am Montag, den 22. Juni im Dallas Stadium in Arlington, wird Bundeskanzler Stocker übrigens auch selber vor Ort sein. Und wie das Wetter beim Fußballschauen wird, das weiß Marc Ehrengross.
0: Ja, morgen in der Früh, da gehen sich ein paar Sonnenstunden aus. Es mischen aber immer wieder ein paar Wolken mit und die bringen Schauer und Gewitter. Aber erst am Nachmittag, es wird morgen auch wärmer bei 22 bis 29 Grad. Heute am Abend noch Sonne, Wolken, Regen, alles dabei. Am Abend gehen dann auch noch ein paar Regenschauer und Gewitter nieder. Die werden im Laufe der Nacht dann aber weniger. Es kühlt aber trotzdem ab, also beim Public Viewing, es wird ein bisschen frisch, 8 bis 15 Grad. 18.33 Uhr, der Radio Grün-Weiß Verkehrs- und Blitzreport. Danke Gabi fürs Melden. Es wird geblitzt in Feldkirchen in der Flughafenstraße nach dem Kreisverkehr bei der Bushaltestelle. Sollte euch was auffallen, Unfallstaublitzer 038 42 43, dreimal die Null, gute und sichere Fahrt.
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0: Das ist der Dienstagabend auf Radio Grün-Weiß im Treffpunkt Steiermark. Und in 12 Stunden sind schon 36 Minuten gespielt bei Österreich gegen Jordanien. 6 Uhr morgen Ankick in San Francisco. Und Fredi Taucher hat im Vorfeld jetzt einmal nachgefragt, bei Trainern, Funktionären, Sportlern betreffend ÖFB-Nationalteam, wie es so ausschaut mit den Erwartungen. Er hat einmal bei GRK-Trainer Ferdinand Feldhofer, Skicrosserin Katrin Ofner, Sportunion-Geschäftsführer Markus Pichler, GRK-Sportdirektor Tino Wawra und ÖSV-Biathlon-Sportdirektor Christoph Summer nachgefragt.
1: Jetzt sind wir ja schon so weit, dass wir, glaube ich, reden, dass dann, wenn wir die Gruppe nicht überstehen, dass das schon eine Enttäuschung wäre. Also das haben wir uns schon erarbeitet und dann ist natürlich die Auslosung nicht ideal, finde ich. Aber ich traue es auch zu, dass wir da einen Großen besiegen können und im K.O. spielen. In einem Spiel kann sowieso immer alles passieren.
2: Die Österreicher, glaube ich, kommen in die K.O.-Runde, weil sie einfach gut spielen werden.
3: Viel. Also die Mannschaft ist wirklich gewachsen, zeigt einfach, dass sie nicht nur zu einer WM fahren will und sagt, ja, damit ist es genug, sondern die fahren dorthin, um jedes Spiel zu gewinnen. Was dann letztendlich rauskommt, ist spannend. Aber das ist ein Mindset, das es im österreichischen Fußball so wahrscheinlich, glaube ich, selten gegeben hat. Und deswegen ist dieser Mannschaft einfach auch viel zuzutrauen.
4: Ich gehe davon aus, dass wir die Gruppe locker überstehen und dann, glaube ich, ist in jedem K.O.-Spiel alles drin, egal welcher Gegner kommt.
5: Dass wir die Vorrunde überstehen und das wird sicher auch nicht so einfach. Jordanien, das Auftaktspiel, das wird schon das Schlüsselspiel, weil wenn du so 3 Punkte holst, bist du fast durch schon. Algerien, glaube ich, ist ein harter Brock, die sind unterschätzt. Wer weiß, ist Argentinien noch das Argentinien von vor 4 Jahren? Aber Argentinien ist Argentinien. Und allein wenn der Messi mitspielt. Aber ich hoffe trotzdem, dass wir über die Vorrunde auch so auf Selbstvertrauen entwickeln, wie wir es jetzt in der Quali gehabt haben, dass wir Energie entwickeln. Wenn du das Momentum dann nutzt, ein bisschen Glück hast, dann kann schon was passieren.
0: Ja, könnte sich was ausgehen für die Österreicher unter Teamchef Ralf Rangnick. Also morgen 6 Uhr Ankick Österreich gegen Jordanien in San Francisco. Und falls es euch beim Public Viewing nicht ausgeht für euch, ihr könnt live dabei, mit dabei sein. Und zwar mit Radio Grün-Weiß in der grün-weißen Morgenwelle, morgen ab 6.
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0: Herzfühlgefühl. Richard Marx, right here waiting am Dienstagabend auf Radio Grün-Weiß. Jetzt zu Karin Feiler.
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2: Habt ihr gewusst, dass sich Sonnencreme im heißen Auto regelrecht entmischen kann? Bei großer Hitze kann die Emulsion aus Wasser, Öl und UV-Filtern instabil werden. Die Creme wird flüssig, flockig oder trennt sich in ihre Bestandteile. Das Problem? Dadurch kann der Lichtschutzfaktor deutlich sinken und die Haut ist nicht mehr zuverlässig vor Sonnenbrand geschützt. Experten raten deshalb, Sonnencreme im Sommer nicht tagelang im Auto liegen lassen. Wenn sie komisch riecht, klumpt oder sich verfärbt, gehört sie besser entsorgt. Ideal ist die Aufbewahrung an einem kühlen, schattigen Ort, denn im Auto können schnell über 60 Grad entstehen.
1: Der Hammer.

0: in the Navy. Gleich für euch hier auf Radio Grün-Weiß.
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Wahnsinn, wie schnell eine Stunde vergehen kann. Aber ich kann euch gleich mal einen Vorgeschmack auf die nächste Stunde geben. Mit dabei David Hasselhoff. Auch Chris Steger ist mit dabei. Und eine absolute Weltscheibe. Mary Had, One Night in Bangkok. Nächste Stunde hier bei uns.

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1: Im Studio Hannes Harp. Österreichs Fußballfans sind gespannt. Morgen früh hat Österreich sein erstes Spiel bei der WM gegen Jordanien. Ankick ist um 6 Uhr früh. Darf ich zu spät in die Arbeit kommen, weil ich mir das Spiel anschauen will, haben wir ÖGB-Arbeitsrechtlerin Verena Weilharter gefragt.
2: Leider nur bei Vereinbarung, außer man hat Gleitzeit zum Beispiel, da kann sie Zeitausgleich nehmen. Dann kann man das natürlich machen. Ansonsten ist spät kommen und leider nicht möglich.
1: Wer das Spiel am Arbeitsplatz schauen will, klärt das am besten mit dem Arbeitgeber ab, raten die Fachleute vom ÖGB. Im Fall um Rattengift in Hip-Babykost und möglicher Erpressung gegen den Hersteller bleibt der Verdächtige in U-Haft. Das hat das Landesgericht Eisenstadt heute entschieden. Unter anderem wegen weiterer Flucht- und Tatbegehungsgefahr, heißt es. Der 39-Jährige bleibt bis Mitte August in U-Haft. Der gebürtige Slowake wurde Anfang Mai in Salzburg festgenommen und bestreitet die Tat. Veggie-Burger oder Tofu-Schnitzel dürfen auch in Zukunft so heißen. Das hat das EU-Parlament heute beschlossen. Tabu sind künftig aber Bezeichnungen wie Seitan-Steak oder veganes Huhn für pflanzliche Alternativen. Das ist Teil von neuen Regeln, die die Position von Landwirten stärken sollen. Die Diskussionen rund um den Veggie-Burger dürften aber noch weitergehen. Die neuen Regeln gelten bis Ende nächsten Jahres. Bis dahin muss die EU ihre Reform der gemeinsamen Agrarpolitik abgeschlossen haben. Mittels Satellitendaten haben die Umweltschützer von Greenpeace die Stadtzentren von allen 80 österreichischen Städten mit mehr als 10.000 Einwohnern analysiert. Ganze 13 Gemeinden glänzen da als echte Naturstadtpioniere. Spitzenreiter ist da etwa Lustenau mit 55% Grünanteil, gefolgt von Bad Vöslau. Wissenschaftler empfehlen, dass 45% der Flächen in Städten grün sein sollen. Das schützt die Menschen vor Hitze und bietet Tieren Lebensräume.
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